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11: Tiefsttemperaturen zwischen 15 und 9 Grad. Heute im Laufe des Tages teils sonnig, teils wolkig, 27 bis 30 Grad. Und morgen eine Mischung aus Sonne und Wolken, weiterhin sommerlich warm, 29 bis 31 Grad.
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13: Ich bin Hendrik Daum. Die iranischen Revolutionsgarden haben vor kurzem die vollständige Schließung der Straße von Hormuz bekannt gegeben. Die Sperre der für den Handel wichtigen Meerenge gelte bis auf Weiteres. Zuvor, heißt es, seien Warnschüsse auf ein Schiff abgefeuert worden, das eine nicht genehmigte Route befahren habe. Schon vorher hatte sich der Konflikt zwischen dem Iran und den USA weiter verschärft. Irans neuer oberster Führer Mojtaba Khamenei kündigte Rache an für die Tötung seines Vaters durch die

0: israelischen Angriffe. CSU-Chef Söder spricht sich klar dafür aus, Minijobs beizubehalten. Denn, so Söder, eine Abschaffung der Minijobs würde wichtigen Branchen wie der Gastronomie, dem Einzelhandel oder der Landwirtschaft schwer schaden. Die schwarz-rote Koalition prüft derzeit, ob Minijobs in die Rentenversicherung einbezogen werden könnten. Dieses Vorhaben begrüßt der Sozialverband Deutschland ausdrücklich als wichtigen Schritt gegen Altersarmut, besonders für Frauen. Nach dem mutmaßlichen Brandanschlag auf die Bahnstrecke zwischen Düsseldorf und Köln läuft der Bahnverkehr seit dem Abend dort wieder. Die wichtige Verbindung wurde vermutlich durch einen vorsätzlichen Akt lahmgelegt. Im Internet ist ein Bekennerschreiben einer linksextremen Gruppe aufgetaucht. Sie schreiben darin, dass sie Brandsätze in Kabelschächten deponiert und gezündet hätten. Der Staatsschutz ermittelt. In Sachsen haben mehr als 60 Azubis ihre Ausbildung zum Förster abgeschlossen. Laut dem Staatsbetrieb Sachsenforst kommen auf jeden Ausbildungsplatz aktuell etwa 6 Bewerber. Die Förster sorgen für eine nachhaltige Bewirtschaftung der Landeswälder, beraten private und kommunale Waldbesitzer und betreuen Schutzgebiete wie den Nationalpark Sächsische Schweiz. England ist ins Halbfinale der Fußball-WM eingezogen. Das Team von Trainer Thomas Tuchel setzte sich gegen Norwegen mit 2:1 nach Verlängerung durch. Beide Tore für England schoss Jude Bellingham und England trifft im Halbfinale am Mittwoch auf den Sieger der Viertelfinalpartie, Argentinien gegen die Schweiz, und die ist gerade eben angepfiffen worden.
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2: Tiefsttemperaturen zwischen 15 und 9 Grad. Heute im Laufe des Tages teils sonnig, teils wolkig, 27 bis 30 Grad. Und morgen eine Mischung aus Sonne und Wolken, weiterhin sommerlich warm, 29 bis 31 Grad.
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9: Ich bin Hendrik Daum. Diese Aussage von Volkswagen-Chef Blume kommt überraschend, denn er hat sich kritisch über Werksschließungen geäußert. Blume sagte der Bild am Sonntag, es gebe intelligentere Lösungen, als Werke dicht zu machen, und weitere Einsparungen an den Standorten könnten der bessere Weg sein. Der Sparplan bei VW sieht unter anderem vor, zehntausende Stellen zu streichen und die Modellflotte deutlich zu verkleinern. Neue Eskalation im Konflikt zwischen den USA und dem Iran. Das US-Militär hat wieder damit begonnen, massiv iranische Stellungen anzugreifen. Die derzeitigen Angriffe, heißt es, seien eine Reaktion, nachdem der Iran ein Containerschiff in der Straße von Hormuz beschossen hat. An Bord soll ein Feuer ausgebrochen sein. Schon vor Beginn der neuen US-Luftschläge haben die iranischen Revolutionsgarden bekannt gegeben, dass die Straße von Hormuz bis auf Weiteres geschlossen wird. Der Sozialverband Deutschland stellt sich hinter die geplante Reform der Minijobs. Die sollen nämlich im Gegensatz zu jetzt voll rentenversicherungspflichtig werden. Das sei ein wichtiger Beitrag, um Altersarmut zu bekämpfen, heißt es. CSU-Chef Söder hält dagegen an den bisherigen Minijobs fest und warnt vor negativen Folgen für Gastronomie, Handel und Landwirtschaft. In Sachsen haben mehr als 60 Azubis ihre Ausbildung zum Förster abgeschlossen. Laut dem Staatsbetrieb Sachsenforst kommen auf jeden Ausbildungsplatz aktuell etwa 6 Bewerber. Die Förster sorgen für eine nachhaltige Bewirtschaftung der Landeswälder, beraten private und kommunale Waldbesitzer und betreuen Schutzgebiete wie den Nationalpark Sächsische Schweiz. England ist ins Halbfinale der Fußball-WM eingezogen. Das Team von Trainer Thomas Tuchel setzte sich gegen Norwegen mit 2:1 nach Verlängerung durch. Beide Tore für England schoss Jude Bellingham. Im Halbfinale am Mittwoch treffen die Engländer dann auf den Sieger der aktuell laufenden Viertelfinalpartie, Argentinien gegen die Schweiz. Hier ist gerade Halbzeit und die Argentinier führen mit 1:0.
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10: Heute im Laufe des Tages teils sonnig, teils wolkig, 27 bis 30 Grad. Und morgen eine Mischung aus Sonne und Wolken, weiterhin sommerlich warm, 29 bis 31.

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3: Ich bin Moritz Einzel. Guten Morgen. Im vergangenen Juni mit der extremen Hitzewelle hat es bundesweit mindestens 99 Badetote gegeben. Damit sind so viele Menschen ertrunken wie in keinem anderen Juni seit 2003. Das hat die Deutsche Lebensrettungsgesellschaft mitgeteilt. Präsidentin Vogt forderte, die eigenen Fähigkeiten realistisch einzuschätzen und auf riskante Aktionen zu verzichten. Dies betreffe vor allem Jungen und Männer, denn über 90% der Todesopfer im Juni waren männlich. Diese Aussage von Volkswagen-Chef Blume kommt überraschend, denn er hat sich kritisch über Werksschließungen geäußert. Blume sagte der Bild am Sonntag, es gebe intelligentere Lösungen, als Werke dicht zu machen. Und weitere Einsparungen an den Standorten könnten der bessere Weg sein. Der Sparplan bei VW sieht unter anderem vor, zehntausende Stellen zu streichen und die Modellflotte deutlich zu verkleinern. Das US-Militär hat in der Nacht erneut Ziele im Iran angegriffen. Die Attacke, heißt es, sei eine Reaktion auf einen Angriff der iranischen Revolutionsgarden auf ein Containerschiff in der Straße von Hormuz. David Riemer berichtet.
4: Ein Besatzungsmitglied wird vermisst, das Schiff ist wegen eines Feuers und schwerer Schäden nicht mehr fahrbereit. Der Iran erklärte dagegen, Warnschüsse auf ein Schiff abgegeben zu haben, das die maritime Sicherheit gefährdet habe. Die Revolutionsgarden kündigten an, die Straße von Hormuz bis auf Weiteres zu schließen und mit weiteren Attacken zu reagieren, falls die USA erneut angreifen.
3: England ist ins Halbfinale der Fußball-WM eingezogen. Das Team von Trainer Thomas Tuchel setzte sich gegen Norwegen mit 2:1 nach Verlängerung durch. Beide Tore für England schoss Jude Bellingham. Im Halbfinale am Mittwoch treffen die Engländer dann auf den Sieger der Viertelfinalpartie Argentinien gegen die Schweiz.
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5: Heute im Laufe des Tages teils sonnig, teils wolkig, 27 bis 30 Grad. Und morgen eine Mischung aus Sonne und Wolken, weiterhin sommerlich warm, 29 bis 31 Grad.
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1: Mit Tina Warnowski. Guten Morgen. Diese Aussage von Volkswagen-Chef Blume kommt überraschend, denn er hat sich kritisch zu Werksschließungen geäußert. Blume sagte der Bild am Sonntag, es gebe intelligentere Lösungen, als Werke dicht zu machen. Und weitere Einsparungen an den Standorten könnten der bessere Weg sein. Zuletzt war darüber spekuliert worden, dass der VW-Vorstand 4 Werke schließen könnte, darunter das in Zwickau. Nach Medienberichten gab es aber Gegenwind im Aufsichtsrat. Bei einem heftigen Unfall in Mirane hat ein Hyundai einen Skoda buchstäblich aufgegabelt. 3 junge Menschen erlitten einen Schock. Mehr von Conny Hartmann.
2: Passiert ist der Crash am Freitagabend an der Kreuzung Zwickauer Straße-Brüderstraße, als die Ampel schon auf gelbes Blinklicht umgeschaltet war. Laut Polizei beachtete der Skoda-Fahrer, ein 46-jähriger Spanier, die Vorfahrt nicht. Beide Fahrzeuge kollidierten so miteinander, dass sich der Hyundai mit der Motorhaube unter den Skoda schob. Der 19-jährige Skoda-Fahrer und 2 jugendliche Mitfahrer kamen mit Schock ins Krankenhaus. Der Sachschaden beträgt rund 47.000 Euro.
1: Ministerpräsident Michael Kretschmer hat diese Woche den neuen Windpark in Reinsdorf besucht. Auf Einladung von Sachsen Energie besichtigte der Regierungschef eines der wichtigsten Energiewendeprojekte im Landkreis Zwickau. Offiziell eingeweiht wird der Park am 14. August. Das US-Militär hat in der Nacht erneut Ziele im Iran angegriffen. Die Attacke, heißt es, sei eine Reaktion auf einen Angriff der iranischen Revolutionsgarden auf ein Containerschiff in der Straße von Hormuz. David Riemer berichtet.
3: Ein Besatzungsmitglied wird vermisst. Das Schiff ist wegen eines Feuers und schwerer Schäden nicht mehr fahrbereit. Der Iran erklärte dagegen, Warnschüsse auf ein Schiff abgegeben zu haben, das die maritime Sicherheit gefährdet habe. Die Revolutionsgarden kündigten an, die Straße von Hormuz bis auf Weiteres zu schließen und mit weiteren Attacken zu reagieren, falls die USA erneut angreifen.
1: Das Halbfinale bei der Fußball-WM ist komplett. Argentinien hat sich als letztes Team qualifiziert. Der Titelverteidiger besiegte im Viertelfinale

0: die Schweiz mit 3:1 nach Verlängerung. Zuvor hatte sich England gegen Norwegen durchgesetzt mit 2:1 nach Verlängerung. Die Partien um den Finaleinzug werden am Dienstag und Mittwoch ausgetragen.
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3: Es bleibt sommerlich. Heute bekommen wir so einen Mix aus Sonne, Wolken. Am Nachmittag können auch ein paar dichtere Wolkenfelder durchziehen. Aber bis zum Abend bleibt es trocken und das bei Temperaturen von 27 bis 29 Grad. Im Erzgebirge werden zum Teil nur 19 Grad erreicht. Morgen starten wir mit viel Sonne in die neue Woche. Auch da bleibt es trocken. Stellenweise knacken wir die 30 Grad Marke. Der Dienstag wird dann ähnlich. Schauen wir noch kurz auf die Straßen. Es ist ruhig, aber A4 Erfurt-Chemnitz rund um den Sachsenring Behinderungen durch den Anreiseverkehr zur MotoGP. Auch auf den normalen Straßen rund um Hohenstein-Ernstthal zahlreiche Sperrungen. Bitte folgen Sie der Beschilderung und nicht Ihrem Navi. Staus und Blitzer melden Sie uns kostenlos über die 0 3x800 und die 4.
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3: Wach werden mit richtig guter Musik, das gibt's hier bei uns auch zum Sonntagmorgen mit dabei. Unter anderem Summer, dann habe ich Vanessa Carlton mit 1000 Miles. Kommt direkt aus den 2000ern. Jetzt aber erstmal Aktuelles von Bebe Rexha und Faceless New Religion. Guten Morgen.
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Annemar, Anfang 20, macht großartige Musik. Summer war das hier bei uns mit frischer Musik. Homewrecker, einen schönen Sonntagmorgen wünsche ich. Bei uns mit einem Hit jetzt aus den 90ern. Hier sind sie, Beloved und Sweet Harmony.

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2: Ah, perfektes sommerliches Wochenende diesmal. Auch heute gibt es einen Mix aus Sonne und Wolken, wobei es sehr viele sonnige Bereiche gibt. Erst zum Nachmittag können die Wolken auch mal ein bisschen dichter werden, aber es gibt bis zum Abend keinen Regen. Die Höchsttemperaturen heute so 27 bis 29 Grad. Im Erzgebirge werden zum Teil nur 19 Grad erreicht. Morgen am Montag gibt es auch nochmal viel Sonne bei nur wenigen Wolken. Es bleibt weiterhin trocken, morgen stellenweise sogar mal 30 Grad. Am Dienstag wird es ähnlich. Schauen wir kurz auf die Straßen. Eine Meldung: A4 Erfurt-Chemnitz. Rund um den Sachsenring Behinderungen durch den Anreiseverkehr zum MotoGP. Auch auf den normalen Straßen rund um Hohenstein-Ernsthal zahlreiche Sperrungen. Bitte beachten Sie die Beschilderung und folgen Sie nicht Ihrem Navi. Staus und Blitzer melden Sie uns kostenlos über die 03x800 und die 4.
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0: und versiegelt und das Ganze wird noch bei 1000 Grad bis zu 9 Mal gebacken. Bambussalz wird zum Kochen, aber auch in der Medizin verwendet. Aus Persien kommt das blaue Salz. Es ist eines der seltensten Steinsalze der Welt mit schimmernden saphirblauen Einschlüssen. Sieht toll aus, sehr intensiv am Anfang, bekommt es im Abgang eine fast süßliche Note. Und drittens gehen wir nach Australien, wo das Murray River Salz herkommt. Dieses Salz stammt nicht aus dem Meer, sondern aus uralten unterirdischen Salzwasserspeichern im australischen Outback. Die Besonderheit sind dabei die hauchdünnen pfirsichfarbenen Flocken. Die sind so zart, dass sie auf der Zunge schmelzen, anstatt hart zu knuspern. Ideal zum finalen Draufstreuen über Fleisch und Salate.
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12: Mit Tina Wojnowski. Guten Morgen. VW-Chef Oliver Blume will nach eigenen Angaben Werksschließungen vermeiden. Der Bild am Sonntag sagte er, es gebe intelligentere Lösungen, als Werke zu schließen.
13: Volkswagen müsse die Kosten weiter senken, habe da aber bereits deutliche Fortschritte gemacht, so der Konzernchef. Der Sparplan bei VW sieht unter anderem vor, zehntausende Stellen zu streichen und die Modellflotte deutlich zu verkleinern. Zuletzt gab es Spekulationen darüber, dass in Deutschland 4 Werke geschlossen werden sollen, darunter das in Zwickau. Nach Medienberichten gab es aber Gegenwind im Aufsichtsrat. Luise Lippert, Nachrichtenredaktion.
12: Kupferkabel im Wert von rund 5.000 Euro haben Unbekannte aus der ehemaligen Kammgarnspinnerei in Wilkau-Haslau gestohlen. Nach Polizeiangaben verschafften sich die Täter gewaltsam Zutritt zu dem Gelände an der Schneeberger Straße. Aus einer Halle entwendeten sie mehrere jeweils 20 Meter lange Kupferkabel. Die Polizei sucht Zeugen. Die Nummer für Hinweise steht in unserer App. Bei der Fußball-WM hat die Schweiz die Sensation verpasst und ist im Viertelfinale an Weltmeister Argentinien gescheitert. In Kansas City unterlagen die Eidgenossen den Argentiniern in Unterzahl mit 1:3 nach Verlängerung. Torwart Gregor Kobel von Borussia Dortmund ist dennoch stolz auf sein Team.
14: Ich bin riesig stolz sogar auf die Mannschaft auch, wie wir heute wieder das ganze Turnier sowieso, dass wir es geschafft haben, bis dahin zu kommen. Dass wir so lange gekämpft haben, bis am Schluss alles versucht haben, alles hingegeben haben.
12: Argentinien trifft nun im Halbfinale am Mittwoch auf England. Das erste WM-Halbfinale bestreiten am Dienstag Frankreich und Europameister Spanien. Im vergangenen Monat, der ja besonders heiß war, sind bundesweit so viele Menschen ertrunken wie seit mehr als 20 Jahren in keinem Juni. Nach Angaben der Deutschen Lebensrettungsgesellschaft starben mindestens 99 Menschen. Besonders betroffen waren Männer und junge Menschen. Das Tierheim in Vielau wird derzeit von einer Flut an Katzenbabys überschwemmt. Wie der Tierschutzverein bei Facebook mitteilte, kümmerten sich die Mitarbeiter derzeit um über 60 junge Kätzchen. Der zusätzliche Arbeitsaufwand sei enorm. Um eine solche Kittenflut zu vermeiden, fordern die Tierschützer dringend eine sachsenweite Katzenschutzverordnung, die verbindlich regelt, dass Freigängerkatzen kastriert werden müssen.
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15: Dieses herrliche sommerliche Wochenende geht auch heute weiter. Es gibt so einen Mix aus Sonne und Wolken. Zum Nachmittag ein paar mehr Wolken, vor allen Dingen im Norden. Und es bleibt trocken bei 27 bis 29 Grad. Im Erzgebirge wird es zum Teil nur 19 Grad warm. Morgen auch viel Sonne zum Wochenstart. Bei nur wenigen Wolken steigen die Werte stellenweise sogar bis zu 30 Grad.

0: Dienstag wird ähnlich. Schauen wir kurz auf die Straßen. A9 Leipzig Richtung Berlin zwischen dem Schkeuditzer Kreuz und Wiedemann. Defektes Fahrzeug auf der rechten Spur und der Standspur. Hier gibt es Behinderungen durch eine Ölspur. Bitte Vorsicht. Und A4 Erfurt Chemnitz rund um den Sachsenring. Behinderungen durch den Anreiseverkehr zum MotoGP. Auch auf den normalen Straßen rund um Hohenstein-Ernstthal. Zahlreiche Sperrungen. Bitte folgen Sie der Beschilderung. Staus und Blitzer melden Sie uns kostenlos über die 03x800 und die 4.
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0: Und ich wünsche einen schönen Start in diesen Sonntag.
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2: Tierisch was los ist gerade im Tierpark Hirschfeld. Bei den Wasserschweinen gibt es romantische Nachrichten. Ein neues Weibchen ist eingezogen und es verträgt sich super mit dem alleinstehenden Männchen. In ein paar Monaten könnte es Nachwuchs geben. Auch sonst hat sich viel getan. Die frisch sanierten Teiche füllen sich mit Leben und eine neue Wasserfontäne sorgt für Abkühlung. Ein Ausflug lohnt sich also, auch weil die benachbarte Minigolfanlage täglich von 11 bis 20 Uhr geöffnet ist.
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6: Und das Badewetter geht auch heute weiter. Es gibt viel Sonne, ein paar harmlose Wolken. Erst im Nachmittag werden die Wolken ein bisschen dichter, aber bis zum Abend soll es trocken bleiben. Die Höchsttemperaturen schaffen es heute auf 27 bis 29 Grad. Im Erzgebirge werden zum Teil nur 19 Grad erreicht. Morgen am Montag viel Sonne, bei nur wenigen Wolken bleibt es trocken, bei 21 bis 30 Grad. Der Dienstag wird ähnlich. Schauen wir noch schnell auf die Straßen. A4 Erfurt Chemnitz, rund um den Sachsenring Behinderungen durch den Anreiseverkehr zur MotoGP, auch auf den normalen Straßen rund um Hohenstein-Ernsthal. Zahlreiche Sperrungen, bitte folgen Sie der Beschilderung und nicht Ihrem Navi. A14 Leipzig Richtung Dresden zwischen dem Rastplatz Hansensholz und Nossen Nord, Gefahr durch Straßenschäden. Und wir haben, wie gesagt, den dichten Anreiseverkehr zur MotoGP, deswegen auch Behinderungen auf der B173 zwischen Oberlungwitz und Hohenstein-Ernsthal. Stockt der Verkehr, Sie brauchen ca. 10 Minuten länger. Das gleiche auf der B180 zwischen Kallenberg und Hohenstein-Ernsthal. Staus und Blitzer melden Sie uns kostenlos über die 03x800 und die 4.
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1: Ein Hauch von Provence weht heute am Hammerwald. Im Tast-, Duft- und Erlebnisgarten wird am Nachmittag Lavendelblütenfest gefeiert. Das Gelände an der Keinsdorfer Straße 15 hat sich in ein riesiges violettes Blütenmeer verwandelt. Es lockt ab 13 Uhr mit einem kleinen Naturmarkt, Kaffee und Kuchen und einem bunten Familienprogramm. Kinder können auf Pferden reiten und es gibt Live-Musik von dem Duo Hach aus Leipzig und von Michael Bula und Band, einem Liedermacher aus dem Osterzgebirge.
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3: Mit Tina Wanowski. Guten Morgen. Letzter Tag beim Motorrad Grand Prix auf dem Sachsenring. Heute 14 Uhr steht das Rennen in der MotoGP an. Ducati-Pilot Marc Marquez startet von der Pole ins Rennen. Der Spanier konnte hier schon 9-mal aufs Siegerpodest klettern und ist auch heute der Favorit. Aprilia-Pilot Marco Bezzecchi muss passen. Er brach sich bei einem Unfall im Qualifying das Schlüsselbein und wird heute in Italien operiert. Diese Aussage von Volkswagen-Chef Blume kommt überraschend, denn er hat sich kritisch zu Werksschließungen geäußert. Blume sagte der Bild am Sonntag, es gebe intelligentere Lösungen, als Werke dicht zu machen. Weitere Einsparungen an den Standorten könnten der bessere Weg sein. Bei einem heftigen Unfall in Merane hat ein Hyundai einen Skoda buchstäblich aufgegabelt. 3 Menschen erlitten einen Schock. Mehr von Conny Hartmann.
4: Passiert ist der Crash am Freitagabend an der Kreuzung Zwickauer Straße-Brüderstraße, als die Ampel schon auf gelbes Blinklicht umgeschaltet war. Laut Polizei beachtete der Skoda-Fahrer, ein 46-jähriger Spanier, die Vorfahrt nicht. Beide Fahrzeuge kollidierten so miteinander, dass sich der Hyundai mit der Motorhaube unter den Skoda schob. Der 19-jährige Skoda-Fahrer und 2 jugendliche Mitfahrer kamen mit Schock ins Krankenhaus. Der Sachschaden beträgt rund 47.000 Euro.
3: Das US-Militär hat in der Nacht erneut Ziele im Iran angegriffen. Die Attacke, heißt es, sei eine Reaktion auf einen Angriff der iranischen Revolutionsgarden auf ein Containerschiff in der Straße von Hormuz. David Riemer berichtet.
5: Ein Besatzungsmitglied wird vermisst. Das Schiff ist wegen eines Feuers und schwerer Schäden nicht mehr fahrbereit. Der Iran erklärte dagegen, Warnschüsse auf ein Schiff abgegeben zu haben, das die maritime Sicherheit gefährdet habe. Die Revolutionsgarden kündigten an, die Straße von Hormuz bis auf Weiteres zu schließen und mit weiteren Attacken zu reagieren, falls die USA erneut angreifen.
3: Das Halbfinale bei der Fußball-WM ist komplett. Argentinien hat sich als letztes Team qualifiziert. Der Titelverteidiger besiegte im Viertelfinale die Schweiz mit 3:1 nach Verlängerung. Zuvor hatte sich England gegen Norwegen durchgesetzt mit 2:1 nach Verlängerung. Die Partien um den Finaleinzug werden am Dienstag und Mittwoch ausgetragen.
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7: Es bleibt sommerlich schön auch an diesem Sonntag. Heute wechseln sich Sonne und Wolke ab. Zum Nachmittag hin kann vor allen Dingen im Norden und in den Bergen ein bisschen wolkiger sein. Aber es bleibt bis zum Abend trocken und das bei Temperaturen von 27 bis 29 Grad, also bestes Badewetter. Nur im Erzgebirge werden zum Teil nur 19 Grad erreicht. Morgen auch viel Sonne bei nur wenigen Wolken. Es bleibt trocken bei 21 bis stellenweise 30 Grad. Der Dienstag wird wettermäßig ähnlich. Schauen wir schnell auf die Straßen. Bitte Vorsicht auf der A14 Leipzig Richtung Dresden zwischen dem Rastplatz Hansensholz und Nossennord. Gefahr durch Straßenschäden. Und A4 Erfurt-Chemnitz rund um den Sachsenring. Behinderungen durch den Anreiseverkehr zum MotoGP. Auch auf den normalen Straßen rund um Hohenstein-Ernstthal zahlreiche Sperrungen. Bitte folgen Sie der Beschilderung. Und wir haben auch schon stockenden Verkehr auf der B173 zwischen Oberlungwitz und Hohenstein-Ernstthal. Hier brauchen Sie ca. 20 Minuten länger. Und auf der B173 Hohenstein-Ernstthal zwischen Bernsdorf und Hohenstein-Ernstthal. Auch hier stockt es plus 10 Minuten. Sowie auf der B180 zwischen Kallenberg und Hohenstein-Ernstthal 17 Minuten Verzögerung durch den Anreiseverkehr. Staus und Blitzer melden Sie uns kostenlos über die 03x800 und die 4.
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1: Und genau der richtigen Musikmischung für Ihren Sonntag. Vormittag der Reiseexpress pausiert ja jetzt im Sommer. Musikalisch geht's hier gleich bei uns weiter mit Michael Jackson, Billie Jean, jetzt aber erstmal Dasha und Austin. Guten Morgen.
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1: Joe, end of beginning.
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0: Einen schönen Sonntagvormittag mit aktueller Musik von Joe, End of the Beginning.
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0: Und da darf England weiter vom WM-Titel träumen. Die Mannschaft von Trainer Thomas Tuchel steht im WM-Halbfinale und hat das norwegische Fußballmärchen beendet. Da war eine Menge drin, Jens Umbreit.
3: Richtig, Traumtore, VAR-Chaos.

0: und eine Spider-Cam die Geschichte schrieb, aber der Reihe nach. Andreas Schjeltrup brachte Norwegen zunächst in der 36. Minute mit einem Schlenzer vom linken Strafraumeck traumhaft in Führung. Vom Innenpfosten ging der Ball ins Netz. Jude Bellingham glich für die Engländer kurz vor der Halbzeit mit einer sehenswerten Einzelaktion aus, aber in der Entstehung hatte Norwegens Keeper Ørjan Nyland mit seinem Abstoß eine Spider-Cam touchiert, die die Flugbahn des Balls veränderte. Regulär? Eher umstritten. Norwegen traf in der zweiten Halbzeit zum vermeintlichen 2:1, aber der VAR meldete sich zu Wort und gab den Treffer nicht wegen eines Fouls von Haaland. Und in der Verlängerung war es dann wieder Jude Bellingham. Der war der Matchwinner. Norwegens Keeper ließ einen Distanzschuss nach vorne abprallen. Bellingham war zur Stelle 2:1. Erling Haaland, der bis dahin 7 Turniertore erzielt hatte, wurde in der Verlängerung ausgewechselt, blieb erstmals in diesem Turnier ohne Tor. England feierte den Sieg, den Halbfinaleinzug und anschließend mit Oasis und Wonderwall.
1: Dankeschön, Jens. Im Halbfinale geht's für die Engländer jetzt am Mittwoch gegen Argentinien. Die haben sich in der Nacht im letzten Viertelfinale gegen die Schweiz mit 3:1 nach Verlängerung durchgesetzt.
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6: Auch heute bestes Freibadwetter. Der Sonntag strahlt mit viel Sonnenschein. Ein paar Wolken sind auch mit dabei. Die können heute Nachmittag vor allen Dingen im Norden und in der Lausitz ein bisschen, ja, stärker sein, aber es bleibt trocken und das bei Höchsttemperaturen von 27 bis 29 Grad. Im Erzgebirge werden zum Teil nur 19 Grad erreicht. Morgen auch viel Sonne, bei nur wenigen Wolken bleibt es trocken, morgen stellenweise sogar bis zu 30 Grad. Der Dienstag wird ähnlich. Schauen wir schnell auf die Straßen. A14 Leipzig Richtung Dresden zwischen dem Rastplatz Hansenholz und Nossen-Nord Gefahr durch Straßenschäden. Bitte fahren Sie hier vorsichtig. Und A4 Erfurt Chemnitz rund um den Sachsenring Behinderungen durch den Anreiseverkehr zum MotoGP, auch auf den normalen Straßen rund um Hohenstein-Ernsthal. Bitte folgen Sie den Beschilderungen und nicht Ihrem Navi. Wir haben schon stockenden Verkehr auf der B173 zwischen Oberlungwitz und Hohenstein-Ernsthal. Hier brauchen Sie eine knappe halbe Stunde länger. B180 zwischen Hohenstein-Ernsthal oder der Kreuzung Hohenstein-Ernsthal stockt es auch. Und zwar eine Verzögerung hier von 11 Minuten. Und B180 zwischen Gerstorf und Hohenstein-Ernsthal stocken plus 12 Minuten. Und dann gibt's eine Menge Superblitzer in Dresden, auf der Teplitzer Straße, der Liebzer Straße und auf der Strehlener Straße. Staus und Blitzer melden Sie uns kostenlos über die 0, 3x800 und die 4.
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6: Und jetzt mit Musik von Mark Ronson und Amy Winehouse. Hier ist Valerie.
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0: 1982 Survivor mit Eye of the Tiger. Ein echter Musikklassiker hier bei uns zum Vormittag.
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1: Mit Tina Warnowski. Guten Tag. VW-Chef Oliver Blume will nach eigenen Angaben Werksschließungen vermeiden. Der Bild am Sonntag sagte er, es gebe intelligentere Lösungen, als Werke zu schließen.
2: Volkswagen müsse die Kosten weiter senken, habe da aber bereits deutliche Fortschritte gemacht, so der Konzernchef. Der Sparplan bei VW sieht unter anderem vor, zehntausende Stellen zu streichen und die Modellflotte deutlich zu verkleinern. Zuletzt gab es Spekulationen darüber, dass in Deutschland 4 Werke geschlossen werden sollen, darunter das in Zwickau. Nach Medienberichten gab es aber Gegenwind im Aufsichtsrat. Luise Lippert, Nachrichtenredaktion.
1: Kupferkabel im Wert von rund 5.000 Euro haben Unbekannte aus der ehemaligen Kammgarnspinnerei in Wilkau-Haslau gestohlen. Nach Polizeiangaben verschafften sich die Täter gewaltsam Zutritt zu dem Gelände an der Schneeberger Straße. Aus einer Halle entwendeten sie mehrere jeweils 20 Meter lange Kupferkabel. Die Polizei sucht Zeugen. Die Nummer für Hinweise steht in unserer App. Bei der Fußball-WM hat die Schweiz die Sensation verpasst und ist im Viertelfinale an Weltmeister Argentinien gescheitert. In Kansas City unterlagen die Eidgenossen den Argentiniern in Unterzahl mit 1:3 nach Verlängerung. Torwart Gregor Kobel von Borussia Dortmund ist dennoch stolz auf sein Team.
3: Ich bin riesig stolz sogar auf die Mannschaft, auch wie wir heute wieder das ganze Turnier sowieso, dass wir es geschafft haben, bis dahin zu kommen. Dass wir so lange gekämpft haben, bis am Schluss alles versucht haben, alles hingegeben haben.
1: Argentinien trifft nun im Halbfinale am Mittwoch auf England. Das erste WM-Halbfinale bestreiten am Dienstag Frankreich und Europameister Spanien. Im vergangenen Monat, der ja besonders heiß war, sind bundesweit so viele Menschen ertrunken wie seit mehr als 20 Jahren in keinem Juni. Nach Angaben der Deutschen Lebensrettungsgesellschaft starben mindestens 99 Menschen. Besonders betroffen waren Männer und junge Menschen. Das Tierheim in Vielau wird derzeit von einer Flut an Katzenbabys überschwemmt. Wie der Tierschutzverein bei Facebook mitteilte, kümmerten sich die Mitarbeiter derzeit um über 60 junge Kätzchen. Der zusätzliche Arbeitsaufwand sei enorm. Um eine solche Kittenflut zu vermeiden, fordern die Tierschützer dringend eine sachsenweite Katzenschutzverordnung, die verbindlich regelt, dass Freigängerkatzen kastriert werden müssen.
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5: Tja, schön sommerlich und mit Badewetter geht's auch durch diesen Sonntag. Es gibt viel Sonnenschein heute Nachmittag im Norden und in der Lausitz auch ein paar mehr Wolken. Aber es bleibt bis zum Abend trocken und das bei Temperaturen von maximal 27 bis 29 Grad. Im Erzgebirge werden zum Teil nur 19 Grad erreicht. Morgen zum Montag viel Sonne bei nur wenigen Wolken. Es bleibt trocken. Stellenweise geht's rauf auf bis zu 30 Grad. Der Dienstag wird ähnlich. Schauen wir schnell auf die Straßen. A9 Leipzig Richtung Berlin zwischen dem Rastplatz Kappelberg Ost und Halle ein totes Tier auf der Fahrbahn. Dann A14 Leipzig Richtung Dresden zwischen dem Rastplatz Hansensholz und Nossen Nord Gefahr durch Straßenschäden. A4 Erfurt Chemnitz rund um den Sachsenring Behinderungen durch den Anreiseverkehr zur MotoGP. Auch auf den normalen Straßen rund um Hohenstein-Ernstthal zahlreiche Sperrungen. Bitte folgen Sie der Beschilderung und nicht Ihrem Navi. Und wir haben Blitzer, und zwar Superblitzer, die stehen in Dresden auf der Teplitzer Straße, der Lipsiusstraße und der Strehlener Straße sowie zwischen Oschatz und Riesa an der Abfahrt Ganzig. Staus und Blitzer melden Sie uns kostenlos über die 03x800 und die 4.
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5: Und jetzt mit dem Sommerhit des vergangenen Jahres. Hier ist Golden von Hendrix.
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2: Tierisch was los ist gerade im Tierpark Hirschfeld. Bei den Wasserschweinen gibt es romantische Nachrichten. Ein neues Weibchen ist eingezogen und es verträgt sich super mit dem alleinstehenden Männchen. In ein paar Monaten könnte es Nachwuchs geben. Auch sonst hat sich viel getan. Die frisch sanierten Teiche füllen sich mit Leben und eine neue Wasserfontäne sorgt für Abkühlung. Ein Ausflug lohnt sich also, auch weil die benachbarte Minigolfanlage täglich von 11 bis 20 Uhr geöffnet ist.
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3: Perfektes Freibadwetter heute zum Sonntag. Es gibt viel Sonnenschein, heute Nachmittag ein paar mehr Wolken, vor allen Dingen in der Lausitz und im Norden. Ansonsten viel Sonnenschein, wie gesagt, und es bleibt bis zum Abend auch trocken. Die Temperaturen schaffen es auf 27 bis 29 Grad. Im Erzgebirge werden zum Teil allerdings nur 19 Grad erreicht. Morgen der Wochenstart ähnlich wie heute auch wieder sonnig und trocken bei bis zu 30 Grad. Der Dienstag wird dann ähnlich. Schauen wir schnell auf die Straßen. A9 Leipzig Richtung Berlin zwischen dem Rastplatz Kapellenberg Ost und Halle. Ein totes Tier auf der Fahrbahn, bitte Vorsicht. A14 Leipzig Richtung Dresden zwischen dem Rastplatz Hansenholz Süd und Nossen Nord. Gefahr durch Straßenstäden. Und B6 zwischen Grübers und Großkugel. Gefahr durch mehrere tote Füchse auf der Fahrbahn. Dann haben wir noch die A4 Erfurt-Chemnitz. Rund um den Sachsenring Behinderungen durch den Anreiseverkehr zum MotoGP. Auch auf den normalen Straßen rund um Hohenstein-Ernsthal. Zahlreiche Sperrungen, bitte folgen Sie der Beschilderung. Wir haben auch schon stockenden Verkehr auf der B173 zwischen Oberlungwitz und Hohenstein-Ernsthal. Hier brauchen Sie circa 20 Minuten länger. Und ganz frisch noch dieser Stau von der A9 Leipzig Richtung Nürnberg zwischen Dreußig und Bad Klosterlausnitz. 3 Kilometer sind's und Sie brauchen hier eine Viertelstunde länger. Blitzer stehen zwischen Oschatz und Riesa an der Abfahrt Ganzig und Superblitzer in Dresden auf der Teplitzer Straße, Lipzow Straße und der Strehlener Straße. Staus und Blitzer melden Sie uns kostenlos über die 0-3x800 und die 4.
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3: Und jetzt wird ein Bit von den Disco Boys. Here's for you.
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0: Ja, ja, damals war's die Hooters mit Johnny B. Einen wundervollen Sonntagvormittag wünsche ich Ihnen. Und der Sachsenring, der ist ja an diesem Wochenende wieder das Zentrum der Motorradwelt. Zehntausende Fans sorgen für Stimmung an der Strecke. Und heute stehen die großen Rennen der MotoGP auf dem Programm. Die Tribünen, die füllen sich jetzt langsam. Die Fahrer sind bereit und die Spannung, die steigt. Vor Ort ist mein Kollege Joshi Noll. Joshi, erstmal einen schönen guten Morgen. Und worauf dürfen sich die Fans denn heute freuen?
1: Ja, schönen guten Morgen. Hallo Matthias. Freuen darf man sich natürlich auf jede Menge Rennsport und Action. 11 Uhr geht's dann los mit dem Rennen in der Moto3 und 14 Uhr wird's dann spannend. Dann gehen die Piloten der MotoGP auf die Strecke. Aktuell ist noch so eine Art, das nennt sich Hero Walk. Das heißt, die Fans können da am Rand stehen, die Fahrer laufen da mitten durch, können Autogramme machen, Selfies machen mit den Fahrern. Also da kann man seinen Stars mal ganz, ganz nahe kommen. Ist echt eine schöne Sache. Und vielleicht noch was Erfreuliches aus sächsischer Sicht. Gestern Nachmittag, heute Morgen, gab es ja schon die ersten Rennen der Moto4. Das ist diese Nachwuchsklasse, die es hier gibt. Und da waren die sächsischen Fahrer ganz, ganz stark. Robin Siegert aus Pockau-Lengenfeld zweimal gewonnen, hat sich damit auch die Meisterschaft in der Moto4 gesichert. Und Anina Urlaus aus Hohendorf, gestern Dritte, heute Zweite. Ganz, ganz stark haben da allen den Ausbruch gezeigt. Also echt eine ganz, ganz tolle Geschichte aus sächsischer Sicht. Und so kann es gerne weitergehen.
0: Hast du vielleicht noch einen Tipp für die Fans, die zur Strecke kommen?
1: Ja, also die Anreise, viel Geduld mitbringen. Es staut sich doch auf den umliegenden Straßen, aber es geht flüssig, aber ein bisschen Zeit einbauen und dann natürlich alles, was man tun kann, um sich vor der Sonne zu schützen. Also Sonnenhut, genügend zu trinken, Sonnencreme, das sollte heute unbedingt dabei sein, weil also aktuell sind zwar ein paar Wölkchen, aber das wird dann noch aufreißen und dann wird das richtig, richtig warm hier und das merkt man, das dann recht. Also da

0: unbedingt dran denken. Sonnenschutz, Sonnencreme, alles mit.
1: Auf alle Fälle. Dankeschön, Joschi Noll, und viele Grüße an die Strecke und einen tollen Renntag wünsche ich auf alle Fälle.
0: Ja, vielen Dank.

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5: Mit Tina Wojnowski. Guten Tag. Ministerpräsident Michael Kretschmer hat diese Woche den neuen Windpark in Reinsdorf-Mösen besucht, auf Einladung von Sachsenenergie.
6: Dabei ging es für Kretschmer hoch hinaus, und zwar in die Gondel einer Windkraftanlage in 170 Metern Höhe. Weitblick sei entscheidend für eine stabile Energieversorgung und damit auch für Wirtschaftswachstum, sagte der CDU-Politiker im Anschluss. Der Windpark, von dem vier Anlagen bereits seit

0: In wenigen Wochen grünen Strom für rund 20.000 Haushalte erzeugen, setzt auch auf finanzielle Bürgerbeteiligung. 117 Investoren aus der Region sind bereits im Boot. Frederik Seifert, Nachrichtenredaktion.
1: Das kommende Schuljahr wirft seine Schatten voraus. Auch im neuen werden wohl Lehrkräfte an Schulen aushelfen müssen, an denen viel Unterricht ausfällt. Im vergangenen Schuljahr gab es fast 5000 solcher Abordnungen. So unterrichteten etwa Gymnasial- und Grundschullehrer auch an Förder- und Oberschulen. Das habe die Lage etwas entspannt, sagte Kultusminister Clemens. Ein Tempolimit auf deutschen Autobahnen könnte einer Studie zufolge die Zahl der Unfallopfer um bis zu 90 pro Jahr senken. Von der Björn-Steiger-Stiftung heißt es, bei einer Höchstgeschwindigkeit von 130 km/h wären es 25-30% weniger Getötete auf Bundesautobahnen. Für eine Einzelmaßnahme sei das eine beachtliche Wirkung. Bei der Fußball-WM steht jetzt auch das zweite Halbfinale fest. England trifft am Mittwoch auf Argentinien. Der Titelverteidiger gewann mit 3:1 gegen die Schweiz, aber erst in der Verlängerung. Uli Reitinger berichtet.
2: Der Pokal fürs dämlichste Ausscheiden aus dieser WM geht an die Schweiz. Das Team hatte gerade zum 1:1 Ausgleich getroffen und war drauf und dran, die Sensation zu schaffen. Da hebt Breel Embolo in der 72. Minute ab. Eine klare Schwalbe und die absolut korrekte gelb-rote Karte für den schon mit Gelb vorbelasteten ehemaligen Schalker und Gladbacher.
1: England hatte sich zuvor gegen Norwegen mit 2:1 nach Verlängerung durchgesetzt. Das Theater Plauen-Zwickau und die Burg Schönfels arbeiten seit vielen Jahren eng zusammen. Diese Kooperation würdigt die Burg jetzt mit einer Sonderausstellung. Sie heißt Das Theater mit der Burg, eine gelebte Partnerschaft. Gezeigt werden Originalkostüme, Requisiten, Plakate und Filmausschnitte. Bis zum 25. Oktober ist die Ausstellung zu sehen.
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5: Mit Freibadwetter geht's durch diesen Sonntag. Viel Sonne, später ein paar mehr Wolken, aber es bleibt trocken und das bei Höchsttemperaturen von 27 bis 29 Grad. Morgen starten wir in die neue Woche auch nochmal mit Sonne satt und das bei stellenweise bis zu 30 Grad. Der Dienstag wird dann ähnlich. Schauen wir auf die Straßen. A9 Leipzig Richtung Nürnberg zwischen Dreußig und Bad Klosterlausnitz. 5 Kilometer Stau, hier dauert es circa eine halbe Stunde länger. A14 Leipzig Richtung Dresden zwischen dem Rastplatz Hansensholz und Nossendorf. Gefahr durch Straßenschäden. A4 Erfurt Chemnitz. Rund um den Sachsenring Behinderungen durch den Anreiseverkehr zum MotoGP. Auch auf den normalen Straßen kommt es zu Behinderungen und Stau. Bitte planen Sie hier ein paar Minuten länger ein. Und in Zwickau ist im Kreuzungsbereich Talstraße Kolpingstraße die Ampel ausgefallen. Geblitzt wird auf der A4 Chemnitz Richtung Erfurt zwischen Chemnitz Ost und Chemnitz Glöser nach Raststätte Auerswalder Blick. Dann in Dresden Superblitzer auf der Teplitzer Straße, Liebse Straße und der Strehlener Straße. Und dann haben wir noch einen Blitzer zwischen Oschatz und Riesa an der Abfahrt Ganzig. Staus und Blitzer melden Sie uns kostenlos über die 03x800 und die 4.
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5: Und jetzt mit Shabuzi. Hier ist er mit Bar Song.
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0: Alex Warren mit Fever Dream. Schön, dass Sie mit dabei sind.
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0: Nach 2 Tagen für die Sprinter wird die Tour de France heute wieder deutlich anspruchsvoller. Vor dem Ruhetag wird nochmal ordentlich geklettert, Jens Umbreit.
3: Matthias, knapp 200 Kilometer, genau 194 sind es nach Ussel mit mehr als 3300 Höhenmetern. Ein ständiges Auf und Ab, eine echte Verschnaufpause gibt es da nicht. Gerade das wellige Profil macht die Etappe so interessant. Viele Experten rechnen mit einer großen Ausreißergruppe. Das Terrain bietet von Beginn an zahlreiche Angriffsmöglichkeiten und dürfte es den Favoritenteams schwer machen, das Rennen den ganzen Tag zu kontrollieren. Der schwerste Anstieg wartet mit dem Sucq-Aumet rund 80 Kilometer vor dem Ziel. Später könnte dann auch der Mont Ventoux den entscheidenden Angriff bringen, ehe es auf den letzten 25 Kilometern sogar leicht bergab nach Ussel geht. Viele spricht deshalb dafür, dass heute nicht die Klassementfahrer, sondern eher ein mutiger Ausreißer den Etappensieg holt.
0: Dankeschön, Jens.
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8: Sommerlich geht's durch diesen Sonntag, Badewetter vom Feinsten und das bei einem Mix aus viel Sonne, ein paar Wolken sind mit dabei und bis zum Abend bleibt's trocken. Die Höchsttemperaturen heute so 27 bis 29 Grad. Morgen starten wir in die neue Woche ähnlich, nämlich meistens mit Sonne. Auch da ist es trocken, stellenweise knacken wir sogar die 30 Grad Marke und der Dienstag wird ähnlich. Schauen wir schnell auf die Straßen, A4 Dresden Richtung Görlitz. Zwischen Uist und Salzenforst 1 Kilometer Stau in der Baustelle. Sie brauchen eine Viertelstunde länger. Dann A4 Erfurt Chemnitz rund um den Sachsenring. Behinderungen durch den Anreiseverkehr zur MotoGP auch auf den normalen Straßen rund um Hohenstein-Ernstthal. Zahlreiche Sperrungen. Bitte folgen Sie den Beschilderungen und nicht Ihrem Navigationssystem. A9 Leipzig Richtung Nürnberg. Zwischen Dreußig und Bad Klosterlausnitz 3 Kilometer Stau nach einem Unfall. Hier brauchen Sie circa 1 Stunde länger. Und A14 Leipzig Richtung Dresden zwischen dem Rastplatz Hansenzolls und Nossendorf Gefahr durch Straßenschäden. Blitzer stehen, und zwar Superblitzer in Dresden, auf der Teplitzer Straße, Lipsius Straße.

0: und der Strehlener Straße. Dann wird geblitzt zwischen Oschatz und Riesa an der Abfahrt Ganzig sowie auf der A4 Chemnitz Richtung Erfurt zwischen Chemnitz Ost und Chemnitz Glösa. Staus und Blitzer melden Sie uns kostenlos über die 03x800 und die 4.
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0: Und jetzt mit Musik von den Killers. Hier ist Human.
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0: Popmusik aus den 80ern von den Rainbirds, Blueprint und Achtung Autofahrer, aktuelle Meldung betrifft die A4 Dresden Richtung Görlitz zwischen Uist am Taucher und der Raststätte Oberlausitz Süd. Ist die Richtungsfahrbahn momentan nach einem Unfall gesperrt. Hier ist ein Rettungshubschrauber im Einsatz. Ich wiederhole es nochmal, A4 Dresden Richtung Görlitz zwischen Uist am Taucher und der Raststätte Oberlausitz ist die Richtungsfahrbahn momentan nach einem Unfall gesperrt. Hier ist ein Rettungshubschrauber im Einsatz. Bitte Vorsicht in diesem Bereich. Sonntags einkaufen. Für die einen wäre das eine echte Erleichterung. Für die anderen gehört der Sonntag ganz bewusst zur Ruhe und soll auch so bleiben. Genau darüber wird derzeit wieder bundesweit diskutiert. Der Einzelhandel, der fordert mehr verkaufsoffene Sonntage. Gewerkschaften und Kirchen halten dagegen und auch in der Bevölkerung gehen die Meinungen auseinander. Wie sehen Sie das? Sollten Geschäfte künftig häufiger sonntags öffnen dürfen oder soll am bisherigen Schutz des Sonntags festgehalten werden? Genau das haben wir die Menschen mal gefragt.
1: Ich finde, die Geschäfte sollten sonntags nicht öffnen.
2: Weil Montag bis Samstag vollkommen reichen für die arbeitgehenden Einzelhändler. Definitiv, ja.
3: Ich bin nicht dafür, dass sonntags die Läden aufmachen.
4: Ich würde

0: hier vielleicht mal ein verkaufsoffener Sonntag. Ich finde das in der Weihnachtszeit eigentlich ganz nice.
1: Ich bin der Meinung, die am Hauptbahnhof, die sonntags offen sind, die reichen.
2: Ich bin dagegen, dass Sonntag auch noch auf ist.
3: Ich bin auf der Seite der Verkäufer. Die wollen einen Tag frei haben. Ganz wichtig. Um sich zu erholen. Die haben genug Stress die Woche über.
4: Also da ich selber im Handel arbeite, ist es eigentlich schön, am Sonntag einen direkten festen Tag zu haben, wo man auch mit der Familie was unternehmen kann.

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1: Mit Tina Wojnowski. Guten Tag. Tag der Entscheidungen auf dem Sachsenring. Heute ab 14 Uhr steht das Rennen beim Großen Preis von Deutschland an. Auf der Pole steht Ducati-Pilot Marc Marquez vor seinem Bruder Alex Marquez und Fabio Di Giannantonio. Die Zuschauer sind sich nicht ganz einig, wer das Rennen heute machen wird.
2: Ich vermute Marc Marquez.
3: Der als Erster ins Ziel kommt.
4: Ich habe keine Ahnung. Ich freue mich über den, der gewinnt.
5: Ich glaube, der Ogura macht's.
3: Mein ganz großer Favorit, aber der ist leider ein bisschen weit weg von der Spitze. Das ist Toprak.
6: Ich würde mal behaupten, Marc Marquez, er ist King of the Ring und bleibt King of the Ring. Könnte ich mir gut vorstellen.
1: Das Sprintrennen gestern konnte Marc Marquez für sich entscheiden. Unterdessen gab es am Morgen in Wüstenbrand einen größeren Polizeieinsatz. Eine Anwohnerin hatte gemeldet, dass ein Mercedes-Kleinbus mit laufendem Motor auf einer Kreuzung steht. Der Fahrer saß am Steuer. Die Einsatzkräfte versuchten, ihn zum Aussteigen zu bewegen, aber er reagierte nicht. Daraufhin wurde Verstärkung angefordert.

0: Schließlich brauchte es 5 Beamte, um den Mann aus dem Kleinbus zu ziehen. Die Ermittlungen dauern an. Gibt es vielleicht doch keine Werksschließungen bei Volkswagen? Konzernchef Oliver Blume hat der Bild am Sonntag gesagt, es gebe intelligentere Lösungen, als Werke dicht zu machen. Er deutete an, dass weitere Einsparungen an Standorten der bessere Weg sein könnten. Der Sparplan bei VW sieht vor, zehntausende Stellen zu streichen und die Modellflotte deutlich zu verkleinern. Die Landkreise in Deutschland fordern, dass in Trockenphasen kein Wasser für private Swimmingpools genutzt werden darf. Der Präsident des Landkreistages Brötel begründete dies mit stärkeren Hitze- und Trockenphasen wegen des Klimawandels. Private Komfortverbräuche wie Pools müssten hinterfragt werden, so Brötel in der Neuen Osnabrücker Zeitung. Tennisprofi Alexander Zverev steht erstmals im Finale von Wimbledon. Der Hamburger trifft heute Nachmittag auf den Weltranglisten-Ersten Jannik Sinner aus Italien. Thomas Bleskin blickt voraus.
1: Mit einem Sieg wäre Zverev der erste deutsche Wimbledon-Champion seit Michael Stich 1991. Im Halbfinale hatte er sich souverän in 3 Sätzen gegen den Briten Arthur Ferry durchgesetzt. Jannik Sinner besiegte anschließend Novak Djokovic ebenfalls glatt in 3 Sätzen. Für Zverev wäre es nach seinem Triumph bei den French Open vor gut einem Monat bereits der 2. Grand-Slam-Titel in diesem Jahr.
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4: Heute wechseln sich Sonne und Wolken ab und bis zum Abend bleibt's trocken. Die Höchsttemperaturen liegen bei 27 bis 29 Grad. Im Erzgebirge werden zum Teil nur 19 Grad erreicht. Morgen auch viel Sonne bei nur wenigen Wolken. Es bleibt weiterhin trocken. Morgen stellenweise bis zu 30 Grad. Der Dienstag wird wettermäßig ähnlich. Schauen wir auf die Straßen. A4 Dresden Richtung Görlitz zwischen Uist und Salzenforst. Immer noch 2 Kilometer Stau nach dem Unfall. Allerdings die Unfallstelle ist mittlerweile geräumt und der Stau müsste sich jetzt abbauen. A4 Erfurt-Chemnitz um den Sachsenring Behinderungen durch den Anreiseverkehr zum MotoGP. Auch auf den normalen Straßen rund um Hohenstein-Ernstthal zahlreiche Sperrungen. Bitte folgen Sie den Beschilderungen und nicht Ihrem Navi. A9 Leipzig Richtung Nürnberg zwischen Weißenfels und Eisenberg 9 Kilometer Stau. Auch hier gab es einen Unfall. Sie brauchen circa eine Stunde länger. Und A13 Dresden Richtung Berlin zwischen Großrätschen und Bronco 2 Kilometer Stau plus eine Viertelstunde. A14 Leipzig Richtung Dresden zwischen dem Rastplatz Hansenholz Süd und Nossen Nord Gefahr durch Straßenschäden und Behinderungen gibt es in Strawalde. Am Ortseingang aus Richtung Löbau kommt, hier steht ein defekter Traktor mit einem Anhänger, der hat einen Reifenplatzer. Geblitzt wird auf der A4 Chemnitz Richtung Erfurt zwischen Chemnitz Ost und Glöser nach der Raststätte Auerswalder Blick und noch ein Blitzer in Leipzig auf der Prager Straße kurz vor dem Ostplatz im Tempo 30 Bereich. Staus und Blitzer melden Sie uns kostenlos über die 03x800 und die 4.
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4: Zum Sonntagmittag mit cooler Musik mit dabei. Jetzt unter anderem Michael Jackson gleich mit Smooth Criminal. Jetzt aber erstmal Linkin Park Lost. Einen schönen Sonntag.
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0: Sierra mit Unstoppable.
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0: Argentinien komplettiert das Halbfinale der Fußball-WM nach einem 3:1-Sieg nach Verlängerung gegen die Schweiz. Lionel Messi blieb ohne Tor, aber mit der Vorlage zum 1:0. Den entscheidenden Hammer setzte Julian Alvarez mit einem Schlenzer von der Strafraumkante in der 112. Minute. Für die Schweiz war der Platzverweis gegen Brijl Embolo nach einer Schwalbe der Knackpunkt, für ihn gelb-rot in der 72. Minute. Der Schweizer Trainer Murat Yakin sagte anschließend:
3: Es schmerzt extrem, natürlich, dass wir auf die Art und Weise ausgeschieden sind. Das haben wir nicht verdient heute. Für mich sind meine Jungs die großen Helden. Die haben mit Leidenschaft heute Fußball gespielt. Ich habe großen Stolz. Wir sind draußen und das ist leider die

0: Fakten.
1: Argentinien trifft im Halbfinale am Mittwoch auf England. Tags zuvor stehen sich Frankreich und Spanien im ersten Semifinale gegenüber. Die WM geht also jetzt in ihre entscheidende Phase.
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2: Hochsommerlich geht's auch durch den zweiten Teil des

0: Tages Sonne und Wolken im Mix. Dazu bleibt es bis zum Abend trocken. Die Höchstwerte liegen bei 27 bis 29 Grad. Nur im Erzgebirge werden zum Teil 19 Grad nur erreicht. Morgen zum Montag auch nochmal viel Sonne. Bei nur wenigen Wolken bleibt es trocken. Stellenweise sogar bis zu 30 Grad. Der Dienstag ist dann ähnlich. Schauen wir auf die Straßen. A4 Erfurt-Chemnitz rund um den Sachsenring. Behinderungen durch den Anreiseverkehr zum MotoGP. Auch auf den normalen Straßen rund um Hohenstein-Ernsthal zahlreiche Sperrungen. Bitte beachten Sie die Beschilderung und folgen Sie der, nicht Ihrem Navi. A9, Leipzig Richtung Nürnberg zwischen Naumburg und Eisenberg. 9 Kilometer Stau, hier gab es einen Unfall. Sie brauchen ca. 50 Minuten länger. Und A13, Dresden Richtung Berlin zwischen Großrätschen und Bronco. 3 Kilometer Stau plus 10 Minuten. Geblitzt wird auf der A4 Chemnitz Richtung Erfurt zwischen Chemnitz Ost und Chemnitz Glösa. Und in Leipzig auf der Prager Straße kurz vor dem Ostplatz im Tempo 30 Bereich.
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0: Ich wünsche Ihnen einen richtig schönen Sonntag.
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1: Ein Hauch von Provence weht heute am Hammerwald. Im Tast-, Duft- und Erlebnisgarten wird am Nachmittag Lavendelblütenfest gefeiert. Das Gelände an der Keinsdorfer Straße 15 hat sich in ein riesiges violettes Blütenmeer verwandelt. Es lockt ab 13 Uhr mit einem kleinen Naturmarkt, Kaffee und Kuchen und einem bunten Familienprogramm. Kinder können auf Pferden reiten und es gibt Live-Musik von dem Duo Hach aus Leipzig und von Michael Bula und Band, einem Liedermacher aus dem Osterzgebirge.
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1: Mit Janis Müller. Guten Tag. In der ehemaligen Paracelsius-Klinik ist eine neue Arztpraxis eröffnet worden. Mehr von Frederik Seifert.
2: Ja, sie gehört zur HBK Poliklinik und ist auf Gastroenterologie spezialisiert, also auf Erkrankungen der Leber, der Bauchspeicheldrüse und des Magen-Darm-Trakts. Dem Team aus drei Fachärzten stehen dort modernste Diagnostik- und Behandlungsmethoden zur Verfügung. Schwerpunkte liegen dabei auch auf chronischen Darmkrankheiten und der Tumornachsorge. Die Praxis nimmt aktuell noch neue Patienten an.
1: Ministerpräsident Michael Kretschmer hat diese Woche den neuen Windpark in Reinsdorf bei Mösen besucht, auf Einladung von Sachsen Energie. Der Windpark, von dem vier Anlagen bereits seit einigen Wochen grünen Strom erzeugen, ist eines der wichtigsten Energiewendeprojekte im Landkreis Zwickau. Die Anlage setzt auch auf finanzielle Bürgerbeteiligung. 117 Investoren aus der Region sind bereits an Bord. Offiziell eingeweiht wird der Park am 14. August. Das kommende Schuljahr wirft seine Schatten voraus. Auch im neuen werden wohl Lehrkräfte an Schulen aushelfen müssen, an denen viel Unterricht ausfällt. Im vergangenen Jahr gab es fast 5000 solcher Abordnungen. So unterrichteten etwa Gymnasial- und Grundschullehrer auch an Förder- und Oberschulen. Das habe die Lage etwas entspannt. Aktuell werden auch neue Lehrer eingestellt. Gut 800 wurden bereits unter Vertrag genommen. Der Iran hat nach eigenen Angaben US-Militärbasen in mehreren Golfstaaten und in Jordanien angegriffen. Zuvor hatten die USA bereits das dritte Mal binnen einer Woche Ziele im Iran bombardiert. Auslöser war ein iranischer Angriff auf ein

0: Containerschiff in der Straße von Hormus. Aus Teheran, Arne Bensch.
1: Als Reaktion haben die iranischen Revolutionsgarden nach eigenen Angaben erneut die Straße von Hormus als gesperrt erklärt. Dies hatte sich bereits im Krieg als mächtiges Druckmittel für die iranische Führung erwiesen. Vermittlerstaaten in der Region sind unterdessen bemüht, die Kriegsparteien wieder auf den diplomatischen Weg zu führen.
0: Argentinien steht bei der Fußball-WM im Halbfinale. Der Titelverteidiger um Superstar Lionel Messi besiegte am frühen Morgen die Schweiz mit 3:1 nach Verlängerung. Zuvor hatte England gegen Norwegen 2:1 nach Verlängerung gewonnen. Somit bestreiten England und Argentinien am Mittwoch das zweite WM-Halbfinale. Schon am Dienstag treffen Frankreich und Europameister Spanien aufeinander.
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4: Ja, mal Sonne und mal Wolken gibt's heute. Bis zum Abend regnen soll es nicht, bei 23 bis 30 Grad. Nachts nur lockere Wolken, 17 bis 14 Grad. Morgen viel Sonne und bis zu 30 Grad. Die nächsten Tage dann weiterhin freundlich und sommerlich warm. Der Blick auf die Straßen, die A9 Leipzig Richtung Nürnberg zwischen Naumburg und Reußig. Unfallaufnahme. Hier ist die Fahrbahn Richtung Nürnberg derzeit gesperrt. Bitte vorsichtig ans Stauende ranfahren. Hier derzeit 8 Kilometer Stau in dem Bereich. Die A13 Berlin Richtung Dresden zwischen Karlau und Bronco 3 Kilometer Stau und stockend. Die A14 Leipzig Richtung Dresden zwischen dem Rastplatz Hansensholz und Nossen-Nord. Hier Straßenschäden, Vorsicht. Und Strawalde Ortseingang aus Richtung Löbau. Hier ein querstehender Traktor mit Anhänger, der hatte einen Reifenplatzer. Geblitzt wird unter anderem in Leipzig auf der Prager Straße kurz vorm Ostplatz bei Tempo 30 und in Pirna-Kopitz auf der Hauptstraße Richtung Lohmen in der 30er-Zone. Staus und Blitzer, melden Sie bitte weiter kostenlos 03800 und die 4. Danke.
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4: Und ich hoffe, Sie hatten bis dato einen schönen Sonntag. Jetzt wollen wir den Sonntagmittag und Nachmittag noch ein bisschen schöner für Sie machen. Schön, dass Sie eingeschaltet haben. Hallo.
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0: 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Schönen Sommerferiensonntag.
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2: Salz ist nicht gleich Salz. Heute mal drei überraschende Salzsorten aus aller Welt. Da hätten wir zuerst Bambussalz aus Korea. Dafür wird Meersalz in Bambusrohre gefüllt. Die werden dann mit rotem Ton versiegelt und das Ganze wird noch bei 1000 Grad bis zu 9 Mal gebacken. Bambussalz wird zum Kochen, aber auch in der Medizin verwendet. Aus Persien kommt das blaue Salz. Es ist eines der seltensten Steinsalze der Welt mit schimmernden saphirblauen Einschlüssen. Sieht toll aus, sehr intensiv am Anfang, bekommt es im Abgang eine fast süßliche Note. Und drittens gehen wir nach Australien, wo das Murray River Salz herkommt. Dieses Salz stammt nicht aus dem Meer, sondern aus uralten unterirdischen Salzwasserspeichern im australischen Outback. Die Besonderheit sind dabei die hauchdünnen pfirsichfarbenen Flocken. Die sind so zart, dass sie auf der Zunge schmelzen, anstatt hart zu knuspern. Ideal zum finalen Draufstreuen über Fleisch und Salate.
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0: Was für ein Ende. Pink hier bei uns. Einen schönen Sonntag. Jetzt mit dem Blick zum Sport.
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0: Tja, bei der Fußball-WM stehen jetzt auch die letzten beiden Halbfinalisten fest. Und für die norwegischen Fans ist das Rudern erstmal vorbei. Die hatten ja auf den Rängen mit ihrer Einlage für gute Stimmung gesorgt. Sportlich reichte es gestern Abend dann aber nicht. Norwegen unterlag Favorit England nach Verlängerung mit 1:2. Der Halbfinalgegner von Thomas Tuchels Mannschaft steht ebenfalls fest. Argentinien hat sich gegen die Schweiz durchgesetzt. Auch diese Partie ging in die Verlängerung. Am Ende siegte das Team um Lionel Messi mit 3:1. Der Motorrad-Grand Prix auf dem Sachsenring ist auf der Zielgerade im besten Sinne des Wortes. In einer guten halben Stunde steht das Rennen in der Königsklasse an. Es sind wieder hunderttausende Besucher dabei und auch Prominenz aus allen Kategorien lässt sich das Spektakel auf der Rennstrecke in Hohenstein-Ernsthal nicht entgehen. Beispiel Innenminister Armin Schuster ist vor Ort. Yvonne Katterfeld wird die Nationalhymne singen. Und wer noch so da ist, das wird uns mein Kollege Joshi Noll dann verraten. Der wird in wenigen Minuten bei uns mit in der Leitung sein und mal so ein bisschen berichten, was heute noch so geht dort. Bereits in gut 20 Minuten steigt bei der Tour de France die 9. Etappe mit einer Besonderheit. Aufgrund der enormen Hitze wurde die Strecke angepasst, nämlich verkürzt. Statt 185 Kilometer spulen die Fahrer nur in Anführungszeichen 154 Kilometer ab. In Frankreich werden heute um die 40 Grad erwartet. Also ganz ehrlich, trotzdem 154 Kilometer bei 40 Grad. Nee, ich nicht.
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0: Ich würde jetzt 154 Kilometer auf dem Fahrrad an einem Tag in den paar Stunden jetzt auch nicht bei 10 Grad fahren, aber das ist wieder eine andere Geschichte. 10 Grad haben wir auch nicht, vielleicht in der Nacht mal in den Bergen

0: Ansonsten aber richtig schönes Wetter heute, 23 bis 30 Grad. Die Nacht bringt nur lockere Wolken bei 17 bis 14 Grad, in den Bergen auch ein bisschen kühler. Morgen dann viel Sonne und bis zu 30 Grad, auch in den nächsten Tagen Sommerferienwetter, freundlich und sommerlich warm. Der Blick auf die Straßen, die A9 Leipzig Richtung Nürnberg zwischen Naumburg und Reußig, Unfallaufnahme, die Fahrbahn Richtung Nürnberg immer noch gesperrt. Wenn Sie können, bitte weiträumig umfahren, ansonsten auch vorsichtig ans Stauende ranfahren. Hier haben wir derzeit 4 Kilometer Stau, Sie brauchen aber fast eine Stunde länger aktuell. Die A13 Berlin Richtung Dresden zwischen Kalau und Bronkow 2 Kilometer Stau, hier dauert es eine halbe Stunde länger. A14 Leipzig Richtung Dresden zwischen dem Rastplatz Hansensholz und Nossen Nord Straßenschäden. Dann querstehender Traktor mit Anhänger, Strawalde am Ortseingang aus Richtung Löbau. Und die A38 zwischen dem Dreieck Halle Süd und Bad Lauchstädt, hier Sichtbehinderungen durch Rauch aufgrund eines Feldbrandes. Und geblitzt wird in Leipzig auf der Prager Straße bei Tempo 30, dann Leipzig nochmal die Ludwig-Beck-Straße stadtauswärts und in Pirna-Kopitz auf der Hauptstraße Richtung Lohmen in der 30er-Zone. Staus und Blitzer, melden Sie bitte weiter kostenlos die 03800 und die 4. Danke.
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0: So, und da schauen wir gleich mal zum Sachsenring. Vorher aber noch so ein bisschen Sommermusik, würde ich sagen, oder? Auch wenn es nicht ganz 36 Grad sind, aber ganz ehrlich, so ist es doch eigentlich angenehmer, oder? Zweiraumwohnung gleich nach Dua Lipa.
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Ich wünsche Ihnen ein schönes Wochenende. Das gibt's auch nochmal gesungen. Genau so ist das und wir wollen so langsam aber sicher mal dahin schauen, wo an diesem Wochenende richtig, richtig viele Menschen sind und zwar auf dem Sachsenring und da ist wirklich eine ganze Menge los, das muss man an dieser Stelle einfach mal festhalten und ja, die Leitung zu meinem Kollegen Joschi Noll steht leider noch nicht so richtig wirklich, demzufolge müssen wir nochmal einen Song spielen, das machen wir natürlich gern, danach will ich unbedingt mal zu ihm schalten, denn das Highlight an diesem Wochenende, das steht ja auf dem Programm. Der MotoGP-Lauf und da wollen wir natürlich vorher nochmal reinhören.

0: So, Versuch Nummer zwei. Jetzt steht aber die Leitung zum Motorrad Grand Prix auf dem Sachsenring. Da kommt man an diesem Wochenende ja nicht drumherum. Hunderttausende Besucher sind auf der Rennstrecke in Hohenstein-Ernsthal. Es gibt einen neuen Besucherrekord, wurde eben vermeldet. 261.000 Menschen haben sich oder werden sich die Rennen anschauen. Mittendrin mein Kollege Joschi Noll, jetzt in der Leitung. Ja, wie ist es denn bisher gelaufen? Und besser gesagt, was kommt denn noch heute Nachmittag?
1: Ja, Robert, die ersten Entscheidungen sind gefallen. Die Rennen der Moto 3 und der Moto 2 sind vorbei und jetzt warten natürlich alle auf das Hauptrennen der MotoGP. Da gehen die Ampeln 14 Uhr auf grün. Zuvor wird dann noch Yvonne Katterfeld die deutsche Nationalhymne singen. Mhm. Und am Ziel wird dann, ich dachte erst der André von André die Morgenmädels ist es, aber nee, es ist tatsächlich Lothar Matthäus, der dann die Zielflagge schwenken wird. Also da haben sich hier einige angekündigt, um bei diesem großen Event dabei zu sein. Ja, und dann ist der Sachsenring 2026 auch schon fast wieder Geschichte.
0: Ich sinniere immer noch über die Ähnlichkeit zwischen unserem André von André und die Morgenmädels und Lothar Matthäus. Okay, das klären wir nochmal an einer anderen Stelle und anderen Runde. Und dann müssen wir nochmal drauf zu sprechen kommen. Wenn alles vorbei ist, geht natürlich die berühmte Abreisewelle auch wieder los, ne?
1: Ja, Robert, ganz genau. Das ist natürlich immer ein bisschen verbunden mit ein bisschen Stau und ein bisschen Wartezeiten, aber das ist okay. Und dann, ja, geht's schon los mit den Planungen für 2027. Nächstes Jahr wird ja der Sachsenring 100. Da gibt's ein großes Festprogramm schon im Mai und sowohl für dieses Jubiläums-Event als auch für die MotoGP dann im Juli können dann ab heute schon die Tickets gekauft werden. Mhm. Also wer nächstes Jahr dabei sein will, kann das heute schon machen.
0: Da kann man sich schon wieder aufs nächste Jahr vorbereiten. Dankeschön, Joschi Noll, erstmal für den Moment und wir hören uns später noch einmal und wünschen allen natürlich auf dem Sachsenring noch viel Spaß und erlebnisreiche Stunden.

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7: Mit Janis Müller. Guten Tag. In Wüstenbrand hat es am Morgen einen größeren Polizeieinsatz gegeben. Dabei wurde ein Mann in Gewahrsam genommen. Tina Wojnowski mit Einzelheiten.
8: Ja, es war gegen 7:45, als eine Anwohnerin meldete, dass ein Mercedes-Kleinbus mit laufendem Motor auf einer Kreuzung steht. Der Fahrer saß am Steuer. Die Einsatzkräfte versuchten, ihn zum Aussteigen zu bewegen, aber er reagierte nicht. Daraufhin schlug die Feuerwehr die Seitenscheibe ein. Weil der Fahrer trotzdem sitzen blieb, wurde Verstärkung angefordert. Schließlich brauchte es 5 Beamte, um den Mann aus dem Kleinbus zu ziehen. Die Ermittlungen dauern an.
7: Das Tierheim in Vielau wird derzeit von einer Flut an Katzenbabys überschwemmt. Wie der Tierschutzverein bei Facebook mitteilte, kümmerten sich die Mitarbeiter derzeit um über 60 junge Kätzchen. Der zusätzliche Arbeitsaufwand sei enorm. Um eine solche Kittenflut zu vermeiden, fordern die Tierschützer dringend eine sachsenweite Katzenschutzverordnung, die verbindlich regelt, dass Freigängerkatzen kastriert werden müssen. Die Pilzsaison hat begonnen und damit auch die der Pilzberater. Mehr als ein Dutzend gibt es aktuell im Landkreis Zwickau. Eine regionale Übersicht haben wir online auf radiozwickau.de und über unsere App. Pilzberater bestimmen die gesammelten Pilze kostenlos und prüfen sie auf ihre Genießbarkeit. Die notorische Unpünktlichkeit der Bahn nervt viele. Schuld daran ist unter anderem das vernachlässigte Schienennetz. Bundesverkehrsminister Schnieder sieht aber auch den Bahnkonzern selbst in der Pflicht. Dieser müsse seine eigenen Abläufe optimieren, Tanja Wagner berichtet.
9: Allein Investitionen machen die Bahn nicht pünktlicher. Der Konzern muss auch intern schneller werden, sagt Schnieder. Wenn etwa die Zeit knapp wird, einen Zug zu reinigen, weil dieser Verspätung hatte, dann müsse auf die Schnelle der Personaleinsatz verstärkt werden, um ihn wieder pünktlich auf die Schiene zu schicken. Im Juni waren gerade mal noch die Hälfte der Fernzüge pünktlich. Und es sei illusorisch zu glauben, dass die Bahnwelt in 2 Jahren wieder in Ordnung sei, so Schnieder. Fortschritte werde es erst nach und nach geben.
7: Tennisprofi Alexander Zverev spielt heute ab 17 Uhr um den Wimbledon-Titel. Im Endspiel trifft Zverev auf den Weltranglisten ersten Jannik Sinner aus Italien. Die vergangenen 9 Duelle mit Sinner hat Zverev verloren. Zverev kann sich zum ersten deutschen Sieger im Männer-Einzel von Wimbledon seit Michael Stich 1991 küren.
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11: Ja, mal Sonne und mal Wolken gibt's heute bis zum Abend. Regnen soll's nicht bei 23 bis 30 Grad. Die Nacht bringt nur lockere Wolken, 17 bis 14 Grad. Morgen wieder viel Sonne bis zu 30 Grad dazu. Der Blick auf die Straßen, die A9 Leipzig Richtung Nürnberg zwischen Naumburg und Reußig. Hier bitte weiträumig umfahren, derzeit gesperrt in Richtung Nürnberg. Hier muss ein Unfall Notfall aufgenommen werden. Bitte im Stau auch an die Rettungsgasse denken. Derzeit 6 Kilometer Stau und stockend. Die A13 Berlin Richtung Dresden zwischen Karlau und Bronkow 2 Kilometer Stau. Dann die A14 Leipzig Richtung Dresden zwischen dem Rastplatz Hansensholz und Nossen Nord. Vorsicht, hier Straßenschäden.

0: Schäden. A38 zwischen dem Dreieck Halle Süd und Bad Lauchstädt. Vorsicht in beiden Richtungen. Sichtbehinderungen durch Rauch aufgrund eines Feldbrandes. Und geblitzt wird in Leipzig-Ludwig-Beck-Straße stadtauswärts und Adenauer Allee auf Höhe des ehemaligen Postbahnhofs stadtauswärts und in Pirna-Kopitz Hauptstraße Richtung Lohmen in der 30er-Zone. Staus und Blitzer, melden Sie bitte weiter kostenlos 03800 und die 4.
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0: Und ich wünsche allerseits ein schönes Wochenende. Schönen Sonntag. Genießen Sie diesen Nachmittag jetzt mit Musik von Kaoma. Da können Sie ein bisschen Lambada tanzen, aber Vorsicht mit der Hüfte, sage ich da nur. Vorher noch Mark Ember.
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0: Wir wünschen ein schönes Wochenende hier bei uns in Zwickau.
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2: Hallo Annette.
3: Guten Morgen.
4: Das beliebteste Haustier bei uns in Deutschland ist ja die Katze mit fast 16 Millionen Katzen. Auf Platz 2 kommt der Hund, fast 11 Millionen. Die Frage ist, welches Haustier hatte denn unser André als Kind? A. Hamster, B. Mäuse oder C. Junischnurze?
5: Nee, durfte ich nicht. Solche Haustiere durfte ich nicht. Hat die Mama nicht erlaubt. Und da habe ich mir einen Karton gebastelt, habe dort Löcher reingetan.
3: Psst. Das wird für Mäuse sein.
5: Nee, auch nicht. Ich habe wirklich Junischnurze gefangen.
3: Nee, das glaube ich jetzt nicht.
5: Doch, wirklich. Ich habe Käfer, Junischnurze, das waren doch meine Kumpels. Ja, wir hatten ein gutes Verhältnis. Ein bisschen Gras reingetan und so weiter. Und dann hatte ich Junischnurze. Ich habe die dann natürlich freigelassen nach ein paar Tagen immer.
4: Ja. Gut. Also Annette, deine Antwort war C, Junischnurze?
3: Ja, gut.
4: Annette, genau. Das heißt, komm,
5: gewonnen! Sehr schön, Annette.
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0: Schönen Nachmittag an diesem Sonntag.
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0: Ja, die Fußball-WM, die legt heute und morgen eine kleine Pause ein. Weiter geht's dann am Dienstag mit dem ersten Halbfinale. Frankreich trifft auf Spanien. Einen Tag später kommt's dann zum Duell zwischen England und Argentinien. Und diese Runde ist historisch. Erstmals überhaupt bei einer Weltmeisterschaft stehen die vier bestplatzierten Teams der FIFA-Weltrangliste gemeinsam im Halbfinale. Tatsächlich wirklich das erste Mal in der WM-Geschichte. Demnach ist Frankreich auf der 1, gefolgt vom amtierenden Weltmeister Argentinien, auf der 3 dann Spanien und dahinter England. Also die ganz großen Namen haben sich durchgesetzt. Jetzt geht's also um den Einzug ins Finale. Die 9. Etappe bei der Tour de France steht an. Heute ist kein klassischer Sprinttag. Nach 2 flachen Etappen mit Chancen für die schnellen Männer geht es heute deutlich hügeliger zur Sache. Die Strecke führt von Malemort nach Ussel und ist auf rund 155 Kilometer verkürzt worden. Grund: die extreme Hitze in Frankreich. 40 Grad werden da stellenweise erwartet. Trotzdem wird es alles andere als leicht, denn die Fahrer lassen nicht nur über 150 Kilometer hinter sich, sondern müssen dabei so ganz nebenbei noch 3300 Höhen überwinden. Wir blicken natürlich auch auf den deutschen Florian Lipowitz. Bei der Gesamtwertung steht er aktuell auf Platz 6. Und die Daumen sind gedrückt für unseren deutschen Tennisstar Alexander Zverev. Der bestreitet heute das Finale in Wimbledon gegen den Weltranglisten-Ersten Jannik Sinner aus Italien. Nach seinem Sieg bei den French Open will Zverev beim berühmten Rasenklassiker in Wimbledon nachlegen. Los geht's um 17 Uhr unserer Zeit.
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0: Na, das sieht doch richtig gut aus da draußen. Sonne und Wolken im Wechsel. Schönes Sonntagswetter bei maximal 30 Grad. Nachts nur lockere Wolken, 17 bis 14 Grad. Morgen viel Sonne, bis zu 30 Grad dazu. Die nächsten Tage weiterhin freundlich und sommerlich warm. So ganz so sommerlich geht's auf den Straßen nicht zu. Da ist eine ganze Menge los. Fangen wir mal an. Auf der A9 Leipzig Richtung Nürnberg zwischen Weißenfels und Naumburg. Ungesicherte Unfall. Stelle. Bitte Vorsicht ans Stauende ranfahren und wenn Sie können, möglichst weit umfahren. Weiter geht's dann zwischen Naumburg und Dreußig, wenn Sie Richtung Nürnberg unterwegs sind. Auch hier bitte Vorsicht, eine Unfallaufnahme auf allen Spuren. Die Fahrbahn Richtung Nürnberg hier gesperrt, es staut sich. A13 Berlin Richtung Dresden zwischen Karlau und Bronco, 3 Kilometer Stau. A14 Leipzig Richtung Dresden zwischen der Raststätte Hansensholz und Nossen Nord, Straßenschäden. A14 Magdeburg Richtung Leipzig zwischen Halle Trotha und Halle Tornau, defekter PKW auf der rechten Spur. A38 Leipzig Richtung Halle zwischen Leipzig Süd und dem Rastplatz Fuchsaue, ein defektes Fahrzeug auf der rechten Spur. Auch die Standspur ist blockiert. Und die S172 zwischen Heidenau und Dresden in Höhe Lugauer Platz, Gefahr durch einen Wasserrohrbruch, hier derzeit voll gesperrt. Und geblitzt wird in Leipzig auf der Ludwig-Beck-Straße stadtauswärts und der Adenauer Allee in Höhe des ehemaligen Postbahnhofs und in Pirna-Kopitz Hauptstraße Richtung Lohmen in der 30. Zone. Staus und Blitzer, melden Sie bitte weiter kostenlos 03800 und die 4. Danke.
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3: Sommerferienzeit, Wochenende und schönes Wetter. Also ich sag mal, es könnte doch schlimmer sein, oder? Hallo zusammen.
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6: Mit Jannis Müller. Guten Tag. In der ehemaligen Paracelsius-Klinik ist eine neue Arztpraxis eröffnet worden. Mehr von Frederik Seifert.
7: Ja, sie gehört zur HBK-Poliklinik und ist auf Gastroenterologie spezialisiert, also auf Erkrankungen der Leber, der Bauchspeicheldrüse und des Magen-Darm-Trakts. Dem Team aus 3 Fachärzten stehen dort modernste Diagnostik- und Behandlungsmethoden zur Verfügung. Schwerpunkte liegen dabei auch auf chronischen Darmkrankheiten und der Tumornachsorge. Die Praxis nimmt aktuell noch neue Patienten an.
6: Ministerpräsident Michael Kretschmer hat diese Woche den neuen Windpark in Reinsdorf bei Mösen besucht, auf Einladung von Sachsen Energie. Der Windpark, von dem 4 Anlagen bereits seit einigen Wochen grünen Strom erzeugen, ist eines der wichtigsten Energiewendeprojekte im Landkreis Zwickau. Die Anlage setzt auch auf finanzielle Bürgerbeteiligung. 117 Investoren aus der Region sind bereits an Bord. Offiziell eingeweiht wird der Park am 14. August. Das kommende Schuljahr wirft seine Schatten voraus. Auch im neuen werden wohl Lehrkräfte an Schulen aushelfen müssen, an denen viel Unterricht ausfällt. Im vergangenen Jahr gab es fast 5000 solcher Abordnungen. So unterrichteten etwa Gymnasial- und Grundschullehrer auch an Förder- und Oberschulen. Das habe die Lage etwas entspannt. Aktuell werden auch neue Lehrer eingestellt. Gut 800 wurden bereits unter Vertrag genommen. Der Iran hat nach eigenen Angaben US-Militärbasen in mehreren Golfstaaten und in Jordanien angegriffen. Zuvor hatten die USA bereits das 3. Mal binnen einer Woche Ziele im Iran bombardiert. Auslöser war ein iranischer Angriff auf ein Containerschiff in der Straße von Hormuz. Aus Teheran, Arne Bensch.
8: Als Reaktion haben die iranischen Revolutionsgarden nach eigenen Angaben erneut die Straße von Hormuz als gesperrt erklärt. Dies hatte sich bereits im Krieg als mächtiges Druckmittel für die iranische Führung erwiesen. Vermittlerstaaten in der Region sind unterdessen bemüht, die Kriegsparteien wieder auf den diplomatischen Weg zu führen.
6: Argentinien steht bei der Fußball-WM im Halbfinale. Der Titelverteidiger um Superstar Lionel Messi besiegte am frühen Morgen die Schweiz mit 3:1 nach Verlängerung. Zuvor hatte England gegen Norwegen 2:1 nach Verlängerung gewonnen. Somit bestreiten England und Argentinien am Mittwoch das 2. WM-Halbfinale. Schon am Dienstag treffen Frankreich und Europameister Spanien aufeinander.
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10: Schönes Sommerwetter gibt's an diesem Nachmittag hier bei uns. Mal Sonne, mal Wolken und es geht bis zum Abend so weiter. Temperaturen bis zu 30 Grad dazu. Nachts nur lockere Wolken, 17 bis 14 Grad. Morgen viel Sonne, bis zu 30 Grad. Die nächsten Tage dann weiterhin freundlich und sommerlich warm. Der Blick auf die Straßen, die A9 Leipzig Richtung Nürnberg zwischen Weißenfels und Naumburg. Stau, hier Unfallaufnahme, die Fahrbahn Richtung Nürnberg gesperrt. Bitte hier an die Rettungsgasse denken. Nochmal die A9 zwischen Naumburg und Reußig Richtung Nürnberg. Hier ebenfalls Stau. Rettungsgasse bitte nicht vergessen. Unfallaufnahme läuft hier auf der rechten und mittleren Spur. Auf der linken Spur geht's nur vorbei. Insgesamt hier derzeit 5 Kilometer Stau und 1 Stunde länger sollten Sie mindestens einplanen. A13 Berlin Richtung Dresden zwischen Karlau und Bronco 3 Kilometer Stau. A14 Leipzig Richtung Dresden zwischen dem Rastplatz Hansensholz und Nossen-Nord Straßenschäden. A38 Leipzig Richtung Halle zwischen Leipzig Süd und dem Rastplatz Fuchsaue defektes Fahrzeug auf der rechten Spur und die B102

0: 71 zwischen Leupoldesheim und Struppensiedlung, Vollsperrung nach Unfall. Und dann gleich noch eine Vollsperrung aus der B172, wird ja dann die S172. Und zwischen Heidenau und Dresden gibt es eine Sperrung Höhe Lugar Platz hier nach einem Wasserrohrbruch. Und geblitzt wird auf der B6 am Abzweig Reppen in Richtung Oschatz. Staus und Blitzer, melden Sie bitte weiter kostenlos 03800 und die 4. Danke.
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0: Ja, schöne Zeit an diesem Sonntagnachmittag, um ein Eis zu essen, oder? Ja, ich hätte jetzt auch gerne eins. Ja.
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1: Und Achtung, Sofortmeldung vom Verkehrsdienst von der B100 zwischen Hohenturm und Brena West. Vorsicht bitte in beiden Richtungen. Hier ist ein Falschfahrer unterwegs. Nochmal B100 zwischen Hohenturm und Brena West. Ein Falschfahrer. Bitte fahren Sie vorsichtig in beiden Richtungen auf der B100.

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0: Achtung Autofahrer, wir wiederholen nochmal die Falschfahrermeldung von der B100 zwischen Hohenturm und Brena West. Bitte Vorsicht hier in beiden Richtungen. Hier ist ein Falschfahrer unterwegs. Tja, und vielleicht sind Sie bei WhatsApp auch schon über diese Systemmeldung gestolpert. Bald verfügbar, Benutzernamen. Schütze deine Telefonnummer jetzt mit einem Benutzernamen, jetzt reservieren. Ja, was soll das denn bitte schön? Wir haben uns mal schlau gemacht, beziehungsweise meine Kollegin Pauline Möckel hat das getan und hat sich das Ganze mal angesehen.
1: Also, WhatsApp führt jetzt Benutzernamen ein, heißt in Ihrem Profil ist dann nicht mehr Ihre Telefonnummer zu sehen, sondern eben der Benutzername, den Sie gewählt haben. Damit sollen Sie Ihre Telefonnummer vor Menschen verbergen können, die ihre Nummer nicht kennen sollen. Der aktuelle Stand ist, dass Sie Ihren persönlichen Nutzernamen erst einmal reservieren können, und zwar dann, wenn Sie den Jetzt-Reservieren-Link anklicken. Und man solle sich beeilen, denn ein Benutzername wird ja auch nur einmal vergeben. Wann das Ganze so richtig an den Start gehen soll, hat Meta offen gelassen, es soll aber im Laufe des Jahres sein. Was bringt's? Gerade in Gruppenchats mit vielen Unbekannten wird ja die Telefonnummer angezeigt. Das soll dann mit dem Benutzernamen verschwinden, also da kann sich dann niemand Fremdes ihre Nummer mopsen oder sie einfach kontaktieren. Aber Vorsicht, jeder kann sich ja dann seinen Benutzernamen frei wählen. Heißt, da könnte dann auch ein Betrüger auftauchen, der sich beispielsweise wie eine bekannte Institution nennt oder einen Ihnen bekannten Namen aus der Verwandtschaft nutzt. Und Sie könnten ja dann nicht wirklich nachprüfen, ob es die Einrichtung oder Person ist. Und noch was, um ein WhatsApp-Konto einzurichten, benötigen Sie weiterhin eine Telefonnummer. Also ganz ohne geht's nicht.
0: Also irgendwie doch ein zweischneidiges Schwert. Dankeschön erstmal fürs Schlaumachen an Pauline Möckel.
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1: Marc Marquez hat den Motorrad Grand Prix auf dem Sachsenring gewonnen. Der Spanier setzte sich vor den beiden Trackhouse-Piloten Ai Ogura und Raúl Fernández durch. Damit stellt Marquez einen jahrelangen Rekord ein. Kein anderer Fahrer hat auf einer Strecke mehr Siege eingefahren als er. Die Verpflichtung von Jürgen Klopp als neuem Bundestrainer scheint nur noch Formsache zu sein. Doch aus den DFB-Landesverbänden gibt es auch Kritik. Im Mittelpunkt stehen zwei Punkte. Zum einen Klopps geplante Rolle als Markenbotschafter für Red Bull. Einige Funktionäre befürchten ja eine zu große Nähe zum Konzern und mögliche Interessenskonflikte. Zum anderen geht es ums Geld. Die hohen Ausgaben für Nagelsmanns Abfindung und hohes Millionengehalt für Klopp sorgen für Diskussionen. Dabei hatten sich Klopp und der DFB erst gestern in einem vierstündigen Gespräch weiter angenähert. Bei 40 Grad quälen sich die Radfahrer bei der Tour de France gerade über die Strecke. Bei der 9. Etappe müssen sie über 3000 Höhenmeter hinter sich lassen. Seit etwas mehr als einer Stunde treten sie in die Pedalen. Von den ursprünglich 155 Kilometer liegen noch gut 90 vor ihnen. Die Einfahrt ins Ziel wird gegen 17.30 Uhr erwartet.
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1: Schönes Wetter zum Sonntag. Bis zu 30 Grad am Nachmittag sind stellenweise drin. Nachts nur lockere Wolken bei 17 bis 14 Grad. Morgen viel Sonne. Bis zu 30 Grad. Die nächsten Tage weiterhin freundlich und sommerlich warm. Blick auf die Straßen A9 Leipzig Richtung Nürnberg zwischen Weißenfels und Naumburg. Stau. Hier läuft eine Unfallaufnahme auf allen Spuren. Die A9 nochmal zwischen Naumburg und Dreußig. Hier ebenfalls Stau. Und denken Sie bitte hier an die Rettungsgasse. Hier läuft eine Unfallaufnahme auf der rechten und mittleren Spur. An der linken Spur geht's noch vorbei. Die A9 Leipzig Richtung Nürnberg, demzufolge Stau im Moment 4 Kilometer und eine Stunde brauchen sie mindestens länger. A13 Berlin Richtung Dresden zwischen Kallau und Bronco 3 Kilometer Stau. A14 Leipzig Richtung Dresden zwischen dem Rastplatz Hansensholz und Nossen Nord hier Straßenschäden. Vorsicht bitte. A38 Leipzig Richtung Halle zwischen Leipzig Süd und dem Rastplatz Fuchsaue. Ein defektes Fahrzeug auf der rechten Spur. Auch die Standspur ist blockiert. B172 zwischen Leupoldesheim und Struppensiedlung, Vollsperrung nach Unfall und weiter auf der S172, wenn Sie Richtung Dresden unterwegs sind, zwischen Heidenau und Dresden am Lugar Platz, ein Wasserrohrbruch, derzeit hier Vollsperrung. Und geblitzt wird auf der B6 am Abzweig Reppen in Richtung Oschatz. Staus und Blitzer, melden Sie bitte weiter kostenlos 03800 und die 4.
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1: Ein schönes Wochenende wünsche ich Ihnen. Wir haben gerade schon über den Motorrad Grand Prix auf dem Sachsenring berichtet und wollen uns gleich noch mal ein paar mehr Informationen holen von unserem Reporter Joschi Noll vor Ort.
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schauen dieses Wochenende. Das war an diesem Wochenende fest in der Hand der Motorradfans der Sachsenring. Die besten Motorradfahrer der Welt haben hier ihr Können gezeigt. Mittendrin auch mein Kollege Joshi Noll, wie lieb

0: es denn?
1: Ja, was für ein Wochenende hier auf dem Sachsenring in Hohenstein-Ernstthal. Zum einen Besucherrekord. Mehr als 260.000 Leute waren hier an der Strecke und haben das ganze Wochenende zugesehen, wie die weltbesten Motorradfahrer um die Wette gefahren sind. Und dann noch ein Rekord, nämlich Marc Marquez hat den großen Preis von Deutschland gewonnen. Das ist sein 10. Sieg hier auf der Strecke. Und damit ist er der Fahrer mit den meisten Siegen auf einer Rennstrecke. Der Rekord hat bislang über Jahrzehnte gehalten, aufgestellt damals von Giacomo Agostini. Ja, also das war schon sensationell, was hier an diesem Wochenende geboten worden ist und die Zuschauer waren rundum zufrieden.
0: Apropos Zuschauer, jetzt geht's irgendwie wieder ab nach Hause, ne?
1: Ja, ganz genau. Jetzt steht die Abreise an und man kann sich vorstellen, bei mehr als einer 250.000 Besuchern, dass das nicht ohne Staus und Behinderungen vonstatten gehen wird. Aber ich denke, zum einen sind das die Zuschauer gewöhnt und da wird hier auch keiner in irgendeiner Form böse sein.
0: Okay, also ein bisschen Zeit und Geduld mitbringen, dann mag das gehen. Und auch im kommenden Jahr wird es den Motorrad Grand Prix wieder geben. 100 Jahre Sachsenring wird dann gefeiert. Tickets kann man jetzt schon kaufen.

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16: Mit Janis Müller. Guten Tag. Marc Marquez hat den Motorrad Grand Prix auf dem Sachsenring gewonnen. Das ist bereits sein 10. Sieg auf der Strecke in Hohenstein-Ernsthal. Damit stellte der Spanier einen neuen Rekord auf. Noch kein anderer Fahrer konnte auf einer Strecke weltweit so viele Siege einfahren. Und noch ein Rekord. Zum 5. Mal in Folge wurde der Zuschauerrekord geknackt. 261.813 Menschen kamen in diesem Jahr auf den Sachsenring. Auch im kommenden Jahr wird die MotoGP wieder hier zu Gast sein, dann zum 100. Geburtstag der Strecke. Autofahrer in Zwickau sollten ab morgen etwas mehr Zeit im Berufsverkehr einplanen. Die B173 wird auf dem kurzen Stück zwischen Dr. Friedrichsring und Humboldtstraße voll gesperrt. Dort verlegt die ZEV in den kommenden Tagen Stromkabel und zwar bis Mitte nächster Woche. Der Verkehr wird über die Schillerstraße bzw. die B93 umgeleitet. Das kommende Schuljahr wirft seine Schatten voraus. Auch im Neuen werden Lehrkräfte an Schulen aushelfen müssen, an denen viel Unterricht ausfällt. Im vergangenen Schuljahr gab es fast 5000 Abordnungen. Aktuell werden auch neue Lehrer eingestellt, so Kultusminister Konrad Clemens.
17: Wir sind aktuell ungefähr bei 800 Lehrkräften, die jeweils schon unter Vertrag genommen haben. Das ist sehr gut. Also sind grundständig ausgebildete Lehrkräfte. Wir sind jetzt noch dran, Seiteneinsteiger noch mit aufzunehmen und eben auch noch letzte Angebote zu klären. Und das ist gut und wie gesagt, in manchen ländlichen Regionen haben wir so viele Zusagen wie bisher lange nicht mehr.
16: Volkswagen will sich massiv umbauen. Zehntausende Stellen könnten beim Autobauer wegfallen, ganze Standorte sind in Gefahr. Konzernchef Blume versucht jetzt Hoffnung zu verbreiten. Es gäbe intelligentere Lösungen als Werke zu schließen, hat er der Bild am Sonntag gesagt. Tanja Wagner.
18: Blume beruft sich auf ein laufendes Sparprogramm bei VW. Allein dadurch hätten die Fabrikkosten um durchschnittlich 20% verbessert werden können. Allerdings war der VW-Chef berichten zufolge gerade im Aufsichtsrat mit einem weiteren Sparprogramm gescheitert. Der Betriebsrat hatte Blume bis Freitag ein Ultimatum gestellt. Er sollte der Belegschaft reinen Wein über die Pläne einschenken, die bisher nur aus den Medien bekannt sind.
16: Tennisstar Alexander Zverev könnte heute seinen zweiten Grand-Slam-Titel holen. Im Finale in Wimbledon spielt er gegen den Weltranglisten-Ersten und Titelverteidiger Jannik Sinner. Sinner gilt bei Experten als Zverevs Angstgegner. Los geht's um 17 Uhr.
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1: Ja, mal Sonne, mal Wolken, so geht's bis zum Abend weiter. In der Nacht dann auch nur lockere Wolken am Himmel, später klart's auf bei 17 bis 14 Grad. Morgen wieder viel Sonnenschein zum Start in die zweite Ferienwoche bei bis zu 30 Grad. Der Blick auf die Straßen. Rund um den Sachsenring läuft der Abreiseverkehr. Hier wird's in den nächsten Minuten immer ein bisschen dick sein. Also planen Sie also mehr Zeit mit ein und achten Sie unbedingt bitte auf die Beschilderung. Die A9 Leipzig Richtung Nürnberg zwischen Weißenfels und Naumburg. Stau und stockender Verkehr aufgrund einer Unfallaufnahme. Nochmal die A9 zwischen Naumburg und Reußig. Auch hier Unfallaufnahme. Denken Sie bitte hier an die Rettungsgasse. Rechte und mittlere Spur sind hier gesperrt. Links geht's vorbei. Im gesamten Bereich hier brauchen Sie mindestens eine Stunde länger. A13 Berlin Richtung Dresden zwischen Karlau und Bronkow. Rechte Spur gesperrt. Hier ein liegen gebliebenes Fahrzeug. Deshalb zwischen Karlau und Großrächen derzeit 5 Kilometer Stau. A14 Leipzig Richtung Dresden zwischen dem Rastplatz Hansensholz und Nossen-Nord. Straßenschäden. Vorsicht bitte. A38 Leipzig Richtung Halle zwischen Leipzig Süd und dem Rastplatz Fuchsauer. Ein defektes Fahrzeug auf der rechten Spur. Und die B172 zwischen Leupoldeshain und Struppensiedlung. Ein Unfall. Derzeit hier Vollsperrung aufgrund der Bergungsarbeiten. Geblitzt wird auf der B6 am Abzweig Reppen in Richtung Oschatz. Staus und Blitzer melden Sie bitte weiter kostenlos 03800 und die 4.
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1: Aus dem sportlichen Nachmittag heute. Wir haben über den Motorrad Grand Prix berichtet, wollen auch über das Thema Tour de France noch sprechen nachher. Logischerweise, die sind ja gerade noch unterwegs. Aber die Fußball-Weltmeisterschaft, die wollen wir auch nicht ganz außen vor lassen. Kümmern wir uns gleich nochmal drum. Vorher noch Musik von Leonie und Survivor.
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0: aktuelles von Harry Styles, American Girls. Einen schönen Sonntag.
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0: Ja, Sie haben es garantiert schon gehört, das Sommermärchen für die Norweger bei der Fußball-WM ist seit gestern Abend ja vorbei. Gegen England zogen sie in der Verlängerung den Kürzeren. Für Aufregung sorgte jedoch der 1:1 Ausgleichstreffer für die Engländer. Unser Sportreporter Florentin Oesterle fasst nochmal zusammen. Auch heute wird an diesem Sonntag darüber debattiert. Was ist denn da eigentlich geschehen?
3: Es geht um eine Szene, die sich so bisher nur äußerst selten abgespielt hat. Der Ball soll nämlich vor dem Tor beim Abschlag des norwegischen Torwarts die über dem Spielfeld gespannte Spider-Cam berührt haben. Genauer gesagt das Kabel, an dem die Kamera hängt.

0: Die TV-Bilder sprechen auch genau dafür. Flugbahn und Rotation des Balls scheinen sich verändert zu haben. Trotzdem griff der Videoassistent nicht ein. Das Spiel lief weiter und Jude Bellingham erzielte wenig später den Ausgleich für die Engländer. Die große Frage, hätte der Treffer aberkannt werden müssen? Die Bälle bei der Weltmeisterschaft sind mit einem Chip ausgestattet, der Daten zur Bewegung des Balls liefert. Die FIFA verwies darauf, dass dieser Sensor keinen Kontakt mit der Kamera oder dem Kabel registriert habe. Einen eindeutigen technischen Beweis für eine Berührung gäbe es deshalb nicht. Und England steht mit seinem Star-Duo Harry Kane und Jude Bellingham im Halbfinale. Dort wartet dann am Mittwoch Argentinien.
1: Dankeschön, Florentin. Also am Dienstag geht's weiter, dann treffen im ersten Halbfinale Spanien und Frankreich erstmal aufeinander.
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0: Achtung, Autofahrer, Sofortmeldung vom Verkehrsdienst. Zwei Stück gibt's da. Wir fangen mal auf der A15 an, zwischen Vetschau und Cottbus West. Vorsicht in beiden Richtungen. Hier ist ein Hund auf der Fahrbahn. Und dann schauen wir noch zwischen Lauenstein und Geising auf die Dresdner Straße. Die ist derzeit blockiert. Hier laufen Aufräumarbeiten. Hier sind Bäume umgestürzt. Fahren Sie also bitte vorsichtig.
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0: Machen Sie sich einen schönen Sonntagnachmittag.
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0: Ja, bei der Fußball-Weltmeisterschaft ist nicht nur auf dem Platz viel passiert, auch an den Seitenlinien gab es ein großes Beben. Insgesamt hat fast ein Drittel der WM-Trainer ihren Posten verloren oder selbst verlassen. Der nächste Name auf dieser Liste ist Senegals Nationaltrainer Pape Bounatiao. Nach dem Achtelfinalaus gegen Belgien hat der Verband heute die Reißleine gezogen und ihn entlassen. Thiaw ist damit bereits der 14. Trainer, der nach dieser WM nicht mehr im Amt ist. Wer sichert sich bei der Tour de France den heutigen Etappensieg? Von den 155 Kilometern bleiben den Fahrern nur noch gut 55 Kilometer übrig und das bei einer Hitze von rund 40 Grad. Aktuell läuft bei der 9. Etappe vieles auf Mathieu van der Poel hinaus. Der Belgier führt die kleine Spitzengruppe an. Die Zieleinfahrt wird in etwas mehr als einer Stunde erwartet. Und die Spannung in Wimbledon steigt. In etwas mehr einer halben Stunde spielt Deutschlands Tennisass Alexander Zverev das Finale gegen Jannik Sinner, den Weltranglisten-Ersten. Für Zverev ist es ein ganz besonderes Spiel, denn es ist sein erstes Finale in Wimbledon. Sonst kam er nie weiter als bis ins Achtelfinale. Nun steht er im Endspiel und wir drücken alle verfügbaren Daumen.
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0: Ja, der Nachmittag geht so nett zu Ende mit ein paar Wolken und dazwischen immer wieder Sonnenschein. In der Nacht dann auch nur lockere Wolken bei 17 bis 14 Grad. Morgen viel Sonne bis zu 30 Grad, nächsten Tage weiterhin freundlich und sommerlich warm. Der Blick auf die Straßen zunächst mal rund um den Sachsenring Abreiseverkehr. Also bitte hier auf die Ausschilderung achten und ein bisschen mehr Zeit mit einplanen. Die A9 Leipzig Richtung Nürnberg zwischen Weißenfels und Naumburg und auch zwischen Naumburg und Dreußig jeweils zwei Unfälle, die aufgenommen werden. Da gibt es Sperrungen und derzeit 4 Kilometer Stau. Sie brauchen mindestens eine Stunde länger. A13 Dresden Richtung Berlin in Höhe vom Rastplatz Wiesenholz. Achtung, Gefahr durch Hunde auf der Fahrbahn. A13 Berlin Richtung Dresden zwischen Karlau und Großräschen 3 Kilometer Stau. A14 Leipzig Richtung Dresden am Rastplatz Hansensholz bis Nossen Nord Straßenschäden. A15 zwischen Fetschau und Kurt

0: Bus West. Auch hier Hunde auf der Fahrbahn. Vorsicht bitte. B172 zwischen Leupoldesheim und Struppensiedlung. Hier ein Unfall derzeit. Vollsperrung. Und in Dresden ist die Coventry-Straße gesperrt. Die Harry-Demba-Straße ist gesperrt. So ist richtig. Zwischen Omsewitzering und Gorbitzer Straße nach einem Unfall. Und dann haben wir noch die Dresdner Straße zwischen Lauenstein und Geising. Hier laufen Aufräumarbeiten. Hier sind Bäume umgestürzt. Und geblitzt wird auch noch. Und zwar B6 am Abzweig Reppen Richtung Oschatz. Staus und Blitzer. Melden Sie bitte weiter kostenlos 03800 und die 4. Danke.
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0: Ja, heute ist Sonntag. Füße hoch. Wir haben frei. Wir haben Zeit. Das möge auch so bleiben, denken sich wahrscheinlich dann die meisten an dieser Stelle. Es wird ja mal wieder debattiert über das Thema Ladenschlussgesetz und Sonntagsöffnung. Wir fassen das Gesehene und Geschehene da auch gleich nochmal zusammen.
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0: Einen schönen Sonntag. Ja, der Sonntag, der hat ja schon so eine ganz besondere Bedeutung in der Woche. Für die meisten von uns ist er ein freier Tag. Klar, es gibt viele Berufe, die auch am Sonntag ran müssen, aber vielleicht sollten das künftig noch mehr werden. Die Bundesregierung plant zum Beispiel sonntägliche Öffnungen für Bäckereien und Bibliotheken ab 2027. Und da hat der Handelsverband Deutschland gesagt, dann macht doch gleich den kompletten Laden auf oder ermöglicht es zumindest. Sind Sie eigentlich dafür, dass wir sonntags auch shoppen oder eher nicht?
1: Ich finde, die Geschäfte sollten sonntags nicht öffnen.
2: Weil Montag bis Samstag vollkommen reichen für die arbeitgehenden Einzelhändler. Definitiv, ja.
3: Ich bin nicht dafür, dass sonntags die Läden aufmachen.
4: Ich würde hier vielleicht mal einen verkaufsoffener Sonntag. Ich finde das in der Weihnachtszeit eigentlich ganz nice.
5: Ich bin der Meinung, die am Hauptbahnhof, die sonntags offen sind, die reichen.
6: Ich bin dagegen, dass Sonntag auch noch auf ist.
7: Ich bin auf der Seite der Verkäufer. Die wollen einen Tag frei haben. Ganz wichtig, um sich zu erholen. Die haben genug Stress die Woche über.
8: Also da ich selber im Handel arbeite, ist es eigentlich schön, am Sonntag einen direkten festen Tag zu haben, wo man auch mit der Familie was unternehmen kann.
0: Also ein Thema, was weiter heiß diskutiert werden wird. Ich persönlich muss ja sagen, so an verschiedenen Sonntagen wäre das manchmal schon nicht schlecht. Das Thema Adventszeit ist sicherlich gefallen, aber ehrlich gesagt, so jede Woche Sonntag, nee, brauche ich dann eigentlich auch nicht, oder?

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8: Mit Janis Müller. Guten Tag. Marc Marquez hat den Motorrad Grand Prix auf dem Sachsenring gewonnen. Das ist bereits sein 10. Sieg auf der Strecke in Hohenstein-Ernsthal. Damit stellte der Spanier einen neuen Rekord auf. Noch kein anderer Fahrer konnte auf einer Strecke weltweit so viele Siege einfahren. Und noch ein Rekord. Zum 5. Mal in Folge wurde der Zuschauerrekord geknackt. 261.813 Menschen kamen in diesem Jahr auf den Sachsenring. Auch im kommenden Jahr wird die MotoGP wieder hier zu Gast sein, dann zum 100. Geburtstag der Strecke. In Wüstenbrand hat es am Morgen einen größeren Polizeieinsatz gegeben. Eine Anwohnerin hatte gemeldet, dass ein Mercedes-Kleinbus mit laufendem Motor auf einer Kreuzung stand. Der Fahrer saß am Steuer. Die Einsatzkräfte versuchten, ihn zum Aussteigen zu bewegen, aber er reagierte nicht. Daraufhin wurde Verstärkung angefordert. Schließlich brauchte es 5 Beamte, um den Mann aus dem Kleinbus zu ziehen. Die Ermittlungen dauern an. Eine Flut an Katzenbabys überschwemmt aktuell das Tierheim in Vielau. Wie der Tierschutzverein bei Facebook mitteilte, kümmern sich die Mitarbeiter derzeit um über 60 junge Kätzchen.
9: Erst vergangene Woche wurde wieder eine Katze mit 4 Jungen aufgenommen. Der zusätzliche Arbeitsaufwand sei enorm, hieß es. Jedes Katzenbaby muss regelmäßig gewogen werden. Gut 70 Futternäpfe werden mehrmals täglich gefüllt, von den steigenden Kosten ganz zu schweigen. Um eine solche Kittenflut zu vermeiden, fordern die Tierschützer dringend eine sachsenweite Katzenschutzverordnung, die verbindlich regelt, dass Freigängerkatzen kastriert werden müssen. Frederik Seifert, Nachrichtenredaktion.
8: Volkswagen will sich massiv umbauen. Zehntausende Stellen könnten beim Autobauer wegfallen. Ganze Standorte sind in Gefahr. Konzernchef Blume versucht jetzt Hoffnung zu verbreiten. Es gäbe intelligentere Lösungen als Werke zu schließen, hat er der Bild am Sonntag gesagt. Tanja Wagner.
10: Blume beruft sich auf ein laufendes Sparprogramm bei VW. Allein dadurch hätten die Fabrikkosten um durchschnittlich 20% verbessert werden können. Allerdings war der VW-Chef Berichten zufolge gerade im Aufsichtsrat mit einem weiteren Sparprogramm gescheitert. Der Betriebsrat hatte Blume bis Freitag ein Ultimatum gestellt. Er sollte der Belegschaft reinen Wein über die Pläne einschenken, die bisher nur aus den Medien bekannt sind.
8: Tennisstar Alexander Zverev könnte heute seinen 2. Grand-Slam-Titel holen. Im Finale in Wimbledon spielt er gegen den Weltranglisten-Ersten und Titelverteidiger Jannik Sinner. Sinner gilt bei Experten als Zverevs Angstgegner. Los geht's um 17 Uhr.
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12: Ja, auch bis zum Abend bleibt es beim Wechsel aus Sonne und Wolken. Heute in der Nacht später nur lockere Wolken bei 17 bis 14 Grad. Morgen viel Sonne, 30 Grad dazu. Auch in den nächsten Tagen weiterhin freundlich und sommerlich warm. Der Blick auf die Straßen, die A4 Chemnitz Richtung Dresden zwischen Bermersdorf und Siebenlehn, Reifenteile auf der Fahrbahn. Rund um den Sachsenring Abreiseverkehr, demzufolge bitte hier auf die Ausschilderung achten und ein bisschen mehr Zeit einplanen. Die A9 Leipzig Richtung Nürnberg zwischen Weißenfels und Naumburg. Hier Stau und stockender Verkehr. Die Fahrbahn Richtung Nürnberg hier immer noch gesperrt. Genauso zwischen Naumburg und Dreußig. Hier haben wir ebenfalls eine Unfallaufnahme, die hier läuft. Hier ist allerdings die linke Spur noch frei. Die A9 Leipzig Richtung Nürnberg, demzufolge hier derzeit 5 Kilometer Stau. Sie brauchen mindestens eine Stunde länger. A13 Dresden Richtung Berlin. Höhe Rastplatz Wiesenholz-Hunde auf der Fahrbahn. A13 Berlin

0: Richtung Dresden zwischen Kahla und Großrächen 3 Kilometer Stau und Stocken, eine halbe Stunde dauert's länger. A14 Leipzig Richtung Dresden zwischen Motschen und Leisnig, hier Fahrzeugteile auf der Fahrbahn, hier liegt eine Stoßstange. Die A14 Leipzig Richtung Dresden zwischen Hansensolz, der Raststätte und Nossen-Nord, Straßenschäden, Vorsicht bitte. Sperrung der B172 Höhe Leupoldishain bis Struppensiedlung nach einem Unfall voll gesperrt. Und in Dresden klemmt statt einwärts auf der Coventry-Straße zwischen Omsewitzerring und Gorbitzer Straße nach einem Unfall. Und dann haben wir noch die Dresdner Straße zwischen Lauenstein und Geising. Hier laufen Aufräumarbeiten nach umgestürzten Bäumen. Das war schon eine ganze Menge. Haben Sie auch noch was gesehen? Staus, Blitzer, einfach weiter Bescheid sagen. Das kostet nichts. Die 0, 3x800 und die 4. Danke.
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0: Na dann mal noch ein schönes restliches Wochenende, so kurz vor 5. Kann man schon mal ein bisschen an die neue Woche denken. Vielleicht haben sie auch Ferien, Urlaub. Ja, also dann sind das doch allerbeste Aussichten und alle, die ran müssen. Ja, wir haben ja noch den Sonntagabend vor uns, ne?
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Lassen Sie bitte uns das Wochenende ausklingen. Ja, und die Wetteraussichten für die kommende Woche sind ja durchaus sommerlich, auch wenn hier und da vielleicht mal ein Gewitterchen vorbeikommen kann. Aber insgesamt bleibt es bei den sommerlichen Temperaturen. Viel Sonnenschein, Badewetter. Und vielleicht haben Sie ja auch Sommerferien und starten oder vielleicht starten Sie jetzt auch in dieselbigen. Ja, der Kollege Matthias Zilch vom heutigen Vormittag zum Beispiel, der startet nach Italien. Und das bringt uns jetzt auf das nächste Musikprojekt. Eiffel 65. 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
1: Ja, gibt's da etwas ein bisschen Stress bei Englands Fußballern? Trotz des Halbfinaleinzugs bei der Fußball-WM war Nationaltrainer Thomas Tuchel. Ah, da verschlug ich mich gleich. Mit der Leistung seiner Mannschaft unzufrieden. Matchwinner und Jude Bellingham widersprachen seinem Trainer danach deutlich. Vielleicht weiß er nicht, wie es ist, unter diesen Bedingungen gegen so eine starke Mannschaft zu spielen, sagte der Doppeltorschütze beim 2:1-Sieg. Im Halbfinale trifft England am Mittwoch auf Argentinien. Bühne frei für Alexander Zverev und Jannik Sinner. Das Finale in Wimbledon hat vor wenigen Augenblicken gestartet. Deutschlands Tennisstar muss gegen den Weltranglisten-Ersten ran. Wer zuerst drei Sätze gewinnt, sichert sich den Grand Slam-Titel von Wimbledon. Im ersten Satz steht es 1:1. Beide konnten ihr Aufschlagspiel durchbringen. Und bei der 9. Etappe der Tour de France bewegen wir uns auf die letzten Meter zu. 155 Kilometer galt es heute zu überwinden und das bei tropischen Temperaturen in Frankreich. Wer holt sich den Etappensieg und wie sieht's in der Gesamtwertung dann aus? Darauf blicken wir dann in der nächsten Stunde.
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1: Ja, mit ein bisschen Sonnenschein und ein paar Wolken geht's auch Richtung Abendstunden an diesem Sonntag. Nachts nur lockere Wolken, später bei 17 bis 14 Grad. Morgen viel Sonne und bis zu 30 Grad. In den nächsten Tagen weiterhin freundlich und sommerlich warm. Der Blick auf die Straßen: A4 Chemnitz Richtung Dresden zwischen Berbersdorf und Siebenlingen. Gefahr durch Reifenteile auf der Fahrbahn. Dann rund um den Sachsenring Abreiseverkehr. Bitte die Beschilderung beachten und dann vorsichtig fahren und bitte Zeit einplanen. Die A9 Leipzig Richtung Nürnberg zwischen Weißenfels und Naumburg. Hier Stau und stockender Verkehr. Hier klemmt's aufgrund einer Unfallaufnahme. Richtung Nürnberg ist die Fahrbahn blockiert. Dann haben wir noch zwischen Naumburg und Reußig ebenfalls eine Unfallaufnahme. Hier ist zumindest die linke Spur frei. Und demzufolge haben wir hier derzeit 3 bis 4 Kilometer Stau. Eine Stunde dauert das Ganze hier länger. Dann die A13 Berlin Richtung Dresden. Zwischen Kahla und Großrächen 5 Kilometer Stau. Hier dauert es eine halbe Stunde länger. A14 Leipzig Richtung Dresden zwischen dem Rastplatz Hansenzoll und Nossen-Nord Straßenschäden. Vorsicht bitte. Die B172 zwischen Leupoldesheim und Struppensiedlung nach wie vor Vollsperrung nach einem Unfall. Und in Dresden ist die Coventry-Straße stadteinwärts zwischen Omsewitzer Ring und Gorbitzer Straße nach einem Unfall blockiert. Und noch eine Meldung haben wir von der Dresdner Straße zwischen Lauenstein und Geisingen am Osterzgebirge. Hier umgestürzte Bäume, da laufen noch Aufräumarbeiten. Staus und Blitzer, melden Sie bitte weiter kostenlos 03800 und die 4. Danke.
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1: So, ich pflege jetzt erstmal meinen kleinen Frosch im Hals. Und da gibt's Musik natürlich von Vincent Weiss zum Beispiel und von Pink.
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2: Das ist wirklich kaum zu glauben, aber tatsächlich wahr. Heute ist erst der zweite Tag bei dieser Fußball-WM, an dem kein Spiel stattfindet. Es ist die größte WM aller Zeiten. Das erste Mal sind ja 48 statt 32 Teams dabei gewesen. Man möge meinen, knapp 50 Teams sind bestimmt genug, oder?

0: Florentin Oesterle.
1: Naja, wenn man FIFA-Präsident Gianni Infantino fragt, geht da anscheinend noch etwas mehr.
0: Ui.
1: Denn laut dem Kicker schließt er eine Aufstockung auf und jetzt Achtung, 64 Teams bei der nächsten Weltmeisterschaft 2030 nicht aus. Nach dem aktuellen Turnier mit 48 Mannschaften zieht der Weltverband eine positive Bilanz. Infantino selbst spricht von einem riesigen Erfolg. Kritiker sehen das allerdings ganz anders. Noch mehr Spiele, noch mehr Belastung für die Profis und die Gefahr, dass die Qualität leidet. Klar ist, die FIFA will die Weltmeisterschaft weiter öffnen. Die Frage ist nur, ob größer am Ende auch wirklich besser bedeutet. Das bleibt aber abzuwarten und apropos abwarten, auch morgen müssen sich die Fußballfans gedulden. Da ist nämlich auch nochmal ein Tag Pause, ehe es dann am Dienstag krachend im Halbfinale losgeht. Europameister Spanien trifft auf den Top-Favorit Frankreich. Einen Tag später spielt England gegen Argentinien.
0: Dankeschön, Florentin.
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1: Ich bin Dominik Schweiger. Der Verband kommunaler Unternehmen will strengere Regeln in puncto Wasserverbrauch. Hintergrund sind der Klimawandel, häufigere Trockenperioden und knapper werdende Grundwasservorräte. Thomas Bleskin berichtet.
2: Der Verband verlangt, genehmigungsfreie Wasserentnahmen auch im privaten Bereich möglichst einzuschränken und alle Entnahmen digital zu erfassen. Die öffentliche Wasserversorgung müsse bei Engpässen Vorrang haben. Außerdem brauche es einen besseren Schutz des Grundwassers vor Schadstoffen. Eine vom Verband in Auftrag gegebene Umfrage zeigt, die meisten Menschen achten nach eigenen Angaben bereits auf ihren Wasserverbrauch.
1: Bundespräsident Steinmeier hat das Reformpaket der Bundesregierung begrüßt. Im ZDF-Sommerinterview sagte er, mit den Beschlüssen sei die politische Blockade überwunden worden. Das allein reiche aber nicht aus. Entscheidend sei, dass die Reformen auch für mehr Wirtschaftswachstum sorgten. Nur dann könne die Politik neues Vertrauen gewinnen. Auch Arbeitgeber und Gewerkschaften rief Steinmeier auf, den Reformkurs zu unterstützen. Die Bundesregierung will beim Unterhaltsvorschuss sparen. Künftig soll der Staat ausbleibende Unterhaltszahlungen nur noch bis zum 16. statt wie bisher zum 18. Geburtstag eines Kindes übernehmen. Das hat Familienministerin Prien angekündigt. Wer seiner Unterhaltspflicht nicht nachkommt, soll im Gegenzug mit strengeren Strafen rechnen. Möglich wäre unter anderem, dass der Führerschein entzogen wird. Die Hitzewelle im Juni hat bundesweit so viele Badetote gefordert wie seit mehr als 20 Jahren nicht. Nach Angaben der Deutschen Lebensrettungsgesellschaft ertranken mindestens 99 Menschen. Die DLRG warnt, dass bei weiteren Hitzewellen erneut viele Menschen ums Leben kommen könnten. Sie ruft dazu auf, Gefahren im Wasser nicht zu unterschätzen und auf riskante Aktionen zu verzichten. In Dresden-Strehlen hat ein Mann einen anderen mit einer Pistole bedroht. Laut Polizei zog der 38-Jährige gestern Nachmittag auf der Rothäuser Straße die Waffe und richtete sie auf einen 58-Jährigen. Der wiederum alarmierte sofort die Polizei. Die Beamten konnten den Tatverdächtigen, einen US-Amerikaner, wenig später in seiner Wohnung ausfindig machen. Bei der Durchsuchung fanden sie eine Gasdruckpistole. Gegen den 38-Jährigen wird nun wegen des Verdachts der Bedrohung ermittelt.
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4: Der Abend, der endet so schön wie das Wochenende. Auch war mal ein paar Wolken dazwischen, aber auch Sonnenschein. Die Nachttemperaturen später zwischen 17 und 14 Grad. Auch nur lockere Wolken dann unterwegs. Morgen viel Sonne bis zu 30 Grad. In den nächsten Tagen weiterhin freundlich und sommerlich warm. Der Blick auf die Straßen, die A4 Chemnitz Richtung Dresden zwischen Chemnitz-Ost und Frankenberg. Achtung, Reifenteile auf der Fahrbahn. Dann rund um den Sachsenring gibt es immer noch mal Engstellen und Engpässe aufgrund der Abreise. Deswegen also bitte Zeit mit einplanen und unbedingt auf die Beschilderung achten. Die A9 Leipzig Richtung Berlin zwischen dem Rastplatz Klinika Aue und Coswig. Achtung, Fahrradfahrer auf der Fahrbahn. Dann haben wir nochmal die A9 Leipzig-Nürnberg. Einerseits zwischen Weißenfels und Naumburg und zwischen Naumburg und Reußig jeweils Bergungsarbeiten, Unfallaufnahme. Hier gibt es immer wieder Sperrungen, deswegen derzeit 8 Kilometer Stau und über eine Stunde Wartezeit. Die A14 Leipzig Richtung Dresden zwischen der Raststätte Hansensholz und Nossen-Nord. Straßenschäden. A17 Dresden Richtung Prag zwischen Heidenau und Pirna. Ein Unfall. Die rechte Spur ist hier blockiert. Achtung, Unfallstelle ist noch nicht gesichert. B172 zwischen Leupoldesheim und Struppensiedlung. Ein Unfall derzeit hier voll gesperrt und in Dresden gesperrt. Die Coventry-Straße stadteinwärts zwischen Omsewitzer Ring und Gorbitzer Straße ebenfalls nach einem Unfall. Staus und Blitzer, melden Sie bitte weiter kostenlos unter 03800 und die 4.
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4: Schönen Sonntagabend. Hallo.
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0: Komm, wir singen ein Lied. Also das werden die Fahrer untereinander bei der Tour de France heute garantiert nicht gesagt haben. Die brauchten ihre Puste.
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0: Ja, die 9. Etappe der Tour de France liegt hinter uns und vor allem hinter den Extremsportlern. Eigentlich standen bei der Tour von Malemort nach Ussel 185 Kilometer auf dem Programm. Doch am Ende kam es anders. Sportreporter Florentin Oesterle.
3: Ja, 3300 Höhenmeter, 185 Kilometer, also um die 4,5 Stunden Fahrradfahren und das bei 40 Grad. Deshalb hat der Veranstalter die Strecke gekürzt auf 154 Kilometer. Ja, und wer kam dann beim Hügelrennen als erstes ins Ziel? Es war Mathieu van der Poel. Der Niederländer hat seine ganze Klasse gezeigt und den Sprint einer vierköpfigen Ausreißergruppe souverän gewonnen. Zweiter wurde Tobias Johannessen, dritter Tom Pidcock. Dabei war die Etappe

0: alles andere als ein Spaziergang. Auch nach der Verkürzung mussten die Fahrer noch knapp 2700 Höhenmeter bewältigen. Vor allem die vielen Angriffe am Anfang machten das Rennen richtig schnell. Zeitweise lag das Durchschnittstempo bei fast 47 Kilometern pro Stunde. Für Van der Poel ist es der erste Ausreißersieg bei dieser Tour. Morgen haben sich die Athleten dann einen freien Tag verdient, ehe dann am Dienstag, also übermorgen, wieder fast 3800 Höhenmeter auf sie warten.
1: Dankeschön, Florentin. Ich finde das ja trotzdem Wahnsinn. Ne? Also da würde mir ein Ruhetag nicht reichen. Ich bräuchte erstmal ein Ruhejahr nach der Etappe.
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2: Na, das sieht doch ganz nett aus, auch am Abend an diesem Sonntag. Nur lockere Wolken am Himmel, die Nachttemperatur.

0: Später 17 bis 14 Grad. Morgen dann viel Sonnenschein, bis zu 30 Grad am Thermometer. In den nächsten Tagen weiterhin freundlich und sommerlich warm. Der Blick auf die Straßen, die A9 Leipzig Richtung Nürnberg zwischen Weißenfels und Naumburg sowie zwischen Naumburg und Dreußig. Jeweils Unfallaufnahmen, immer wieder Sperrungen und deshalb derzeit 13 Kilometer Stau und stockender Verkehr. Die A14 Leipzig Richtung Dresden zwischen dem Rastplatz Hansensholz und Nossen Nord. Straßenschäden, Vorsicht bitte. A17 Dresden Richtung Prag zwischen Heidenau und Pirna ist der Rettungshubschrauber im Einsatz. Die Fahrbahn in Richtung Prag ist derzeit komplett blockiert. Es staut sich. Und die B172 zwischen Leupoldesheim und Struppensiedlung. Vollsperrung nach einem Unfall. Auch hier laufen Bergungsarbeiten. Wenn Sie können, bitte weiträumig umfahren. Staus und Blitzer melden Sie bitte weiter kostenlos unter 03800 und die 4. Danke.
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Alex Warren wird im September erstmal 26 Jahre jung, also da hat er noch einiges vor sich, glaube ich, und wir werden noch viel von ihm hören. Er hat schon ein bisschen mehr Lebenserfahrung und ist umtriebig wie nie zuvor. Raymond mit Ray Garvey und Supergirl.

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7: Ich bin Dominik.

0: Schweiger. Familienministerin Prien will den staatlichen Unterhaltsvorschuss künftig nur noch bis zum 16. Geburtstag von Kindern zahlen. Dazu will sie einen entsprechenden Gesetzentwurf vorlegen. Hintergrund sind die Sparvorgaben an den Bundeshaushalt. Tine Klimach berichtet.
1: Alleinerziehende können vom Staat Unterhaltsvorschuss beantragen, wenn der andere Elternteil, in der Praxis oftmals der Vater, kaum oder keinen Unterhalt zahlt. Der Staat kann sich das Geld eigentlich dann zurückholen, in der Praxis gelingt das aber nur selten. Und seit der letzten Reform haben sich die Ausgaben dazu vervierfacht. Kritik an den Plänen, den Vorschuss nur bis zum 16. Lebensjahr zu zahlen, kommt vom Deutschen Kinderhilfswerk.
0: Beruhigende Nachrichten aus Spanien. Der Großbrand im Süden des Landes breitet sich nicht mehr aus. Die ersten Evakuierten dürfen sogar in ihre Häuser zurück, heißt es von den Behörden. Fast 7000 Hektar Wald sind zerstört, mindestens 12 Menschen sind ums Leben gekommen, 23 weitere gelten noch als vermisst. Brandursache könnte den Angaben nach eine kaputte Stromleitung gewesen sein, die in ein trockenes Gebüsch gefallen ist. Er ist nicht der Erste, der das fordert. Bundesverkehrsminister Schnieder will, dass die Deutsche Bahn sich mehr um ihre Pünktlichkeit kümmert. Dabei gehe es nicht nur um Investitionen, sondern auch um bessere Abläufe im täglichen Betrieb, hieß es. Als Beispiel nannte Schnieder die Reinigung verspäteter Züge. Wenn dafür weniger Zeit bleibe, müsse die Bahn entsprechend mehr Personal einsetzen. In den Alpen sind zwei Gleitschirmflieger bei Unfällen ums Leben gekommen. In Tirol starb eine 28-jährige Frau aus Hessen, nachdem sie gegen einen Baum geprallt war. In Südtirol kam ein italienischer Pilot bei einem Tandemflug ums Leben. Seine Passagierin aus Deutschland blieb unverletzt. Marc Marquez hat den Motorrad-Grand Prix auf dem Sachsenring gewonnen. Mehr dazu von Jannis Müller.
2: Das war bereits sein 10. Sieg auf der Strecke in Hohenstein-Ernstthal. Damit stellt der Spanier einen neuen Rekord auf. Noch kein anderer Fahrer konnte auf einer Strecke weltweit so viele Siege einfahren. Und noch ein Rekord wurde gebrochen. Zum 5. Mal in Folge wurde der Zuschauerrekord geknackt. 261.813 Menschen kamen in diesem Jahr auf den Sachsenring. Auch im kommenden Jahr wird die MotoGP wieder dort zu Gast sein, dann auch zum 100. Geburtstag der Strecke. Dafür ist ein weiteres Jubiläumswochenende geplant. Ab sofort können die Tickets für beide Events im kommenden Jahr gekauft werden.
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5: Am Abend und in der Nacht sind nur lockere Wolken am Himmel unterwegs. Es bleibt trocken bei Tiefstemperaturen zwischen 17 und 14 Grad, im Erzgebirge auch darunter. Morgen viel Sonne, bis zu 30 Grad sind drin zum Start in die neue Woche und auch in den nächsten Tagen weiterhin freundlich und sommerlich warm. Schönen guten Abend auf die Straßen. Wir starten mit unserem Sorgenkind heute, der A9 Leipzig-Nürnberg zwischen Weißenfels und Naumburg und zwischen Naumburg und Reußig. Jeweils zwei Unfälle. Hier laufen noch Bergungsarbeiten. Es gibt immer wieder Sperrungen. Derzeit auf 13 Kilometer Stau und stockender Verkehr. Sie brauchen über eine Stunde länger. A14 Leipzig Richtung Dresden zwischen dem Rastplatz Hansensholz und Nossen-Nord. Straßenschäden. Vorsicht hier. A17 Dresden Richtung Prag zwischen Heidenau und Pirnas. Der Rettungshubschrauber im Einsatz. Die Fahrbahn Richtung Prag derzeit gesperrt. Es staut sich. Und die B172 zwischen Leupoldeshain und Struppensiedlung. Ein Unfall auch hier nach wie vor gesperrt. Wenn Sie können, bitte hier weiträumig umfahren.
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0: Und in der Nacht sind nur lockere Wolken am Himmel unterwegs. Es bleibt trocken bei Tiefsttemperaturen zwischen 17 und 14 Grad, im Erzgebirge auch darunter. Morgen viel Sonne, bis zu 30 Grad sind drin zum Start in die neue Woche und auch in den nächsten Tagen weiterhin freundlich und sommerlich warm. Schönen guten Abend auf die Straßen. Wir starten mit unserem Sorgenkind heute, der A9 Leipzig-Nürnberg zwischen Weißenfels und Naumburg und zwischen Naumburg und Reußig. Jeweils zwei Unfälle. Hier laufen noch Bergungsarbeiten. Es gibt immer wieder Sperrungen. Derzeit auf 13 Kilometer Stau und stockender Verkehr. Sie brauchen über eine Stunde länger. A14 Leipzig Richtung Dresden zwischen dem Rastplatz Hansensholz und Nossen-Nord. Straßenschäden. Vorsicht hier. A17 Dresden Richtung Prag zwischen Heidenau und Pirnas. Der Rettungshubschrauber im Einsatz. Die Fahrbahn Richtung Prag derzeit gesperrt. Es staut sich. Und die B172 zwischen Leupoldeshain und Struppensiedlung. Ein Unfall. Auch hier nach wie vor gesperrt. Wenn Sie können, bitte hier weiträumig umfahren.
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2: Ich bin Dominik Schweiger. Der Verband kommunaler Unternehmen fordert strengere Regeln für die Wasserentnahme. Angesichts von Klimawandel, Trockenheit und sinkenden Grundwasservorkommen sollen künftig weniger Ausnahmen ohne Genehmigung erlaubt sein. Das könnte auch die Bewässerung von Gärten oder die Wasserentnahme für landwirtschaftliche Betriebe betreffen. Für viele Alleinerziehende könnte es künftig weniger Unterstützung vom Staat geben. Familienministerin Prien will den Unterhaltsvorschuss nur noch bis zum 16. Geburtstag eines Kindes zahlen. Als Grund nennen sie die Sparvorgaben für den Bundeshaushalt. Kritik an den Plänen kommt unter anderem vom Deutschen Kinderhilfswerk. Bundespräsident Steinmeier hat das Reformpaket der Bundesregierung begrüßt. Im ZDF-Sommerinterview sagte er, mit den Beschlüssen sei die politische Blockade überwunden worden. Das allein reiche aber nicht aus. Entscheidend sei, dass die Reformen auch für mehr Wirtschaftswachstum sorgten. Nur dann könnte die Politik neues Vertrauen gewinnen. Auch Arbeitgeber und Gewerkschaften rief Steinmeier auf, den Reformkurs zu unterstützen. Seit über 20 Jahren sind in einem Juni nicht mehr so viele Menschen beim Baden gestorben wie dieses Jahr. Laut DLRG sind bundesweit mindestens 99 Menschen beim Schwimmen ums Leben gekommen. Von einem tragischen Start in die Badesaison ist die Rede. Jonas Mikolajczak berichtet.
3: 90% der Badetoten im Juni waren Männer, die meisten davon nicht älter als 30 Jahre. Laut DLRG überschätzen junge Männer oft ihre eigenen Fähigkeiten und bringen sich selbst in Gefahr. Häufig sind es unerwartete Strömungen, Temperaturunterschiede, schlechte Schwimmfähigkeiten und Sprünge in zu flache Gewässer, die zum Ertrinken führen. Die DLRG rät deshalb dringend, im besten Fall nicht allein schwimmen gehen und bitte nur bewachte Badestellen nutzen.
2: Marc Marquez hat den Motorrad-Grand Prix auf dem Sachsenring gewonnen. Mehr dazu von Jannis Müller.
4: Das war bereits sein 10. Sieg auf der Strecke in Hohenstein-Ernsthal. Damit stellt der Spanier einen neuen Rekord auf. Noch kein anderer Fahrer konnte auf einer Strecke weltweit so viele Siege einfahren. Und noch ein Rekord wurde gebrochen. Zum 5. Mal in Folge wurde der Zuschauerrekord geknackt. 261.813 Menschen kamen in diesem Jahr auf den Sachsenring. Auch im kommenden Jahr wird die MotoGP wieder dort zu Gast sein. Dann auch zum 100. Geburtstag der Strecke. Dafür ist ein weiteres Jubiläumswochenende geplant. Ab sofort können die Tickets für beide Events im kommenden Jahr gekauft werden.
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6: Am Abend und in der Nacht sind nur lockere Wolken am Himmel unterwegs. Es bleibt trocken bei Tiefstemperaturen zwischen 17 und 14 Grad, im Erzgebirge auch darunter. Morgen viel Sonne, bis zu 30 Grad sind drin zum Start in die neue Woche und auch in den nächsten Tagen weiterhin freundlich und sommerlich warm. Schönen guten Abend auf die Straßen. Wir starten mit unserem Sorgenkind heute, der A9 Leipzig-Nürnberg zwischen Weißenfels und Naumburg und zwischen Naumburg und Reußig. Jeweils zwei Unfälle. Hier laufen noch Bergungsarbeiten. Es gibt immer wieder Sperrungen. Derzeit auf 13 Kilometer Stau und stockender Verkehr. Sie brauchen über eine Stunde länger. A14 Leipzig Richtung Dresden zwischen dem Rastplatz Hansensholz und Nossen-Nord. Straßenschäden. Vorsicht hier. A17 Dresden Richtung Prag zwischen Heidenau und Pirnas. Der Rettungshubschrauber im Einsatz. Die Fahrbahn Richtung Prag derzeit gesperrt. Es staut sich. Und die B172 zwischen Leupoldeshain und Struppensiedlung. Ein Unfall auch hier nach wie vor gesperrt. Wenn Sie können, bitte hier weiträumig umfahren.
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2: Am Abend und in der Nacht sind nur lockere Wolken am Himmel unterwegs. Es bleibt trocken bei Tiefstemperaturen zwischen 17 und 14 Grad, im Erzgebirge auch darunter. Morgen viel Sonne, bis zu 30 Grad sind drin zum Start in die neue Woche und auch in den nächsten Tagen weiterhin freundlich und sommerlich warm.
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6: Ich bin Dominik Schweiger. Familienministerin Prien will den staatlichen Unterhaltsvorschuss künftig nur noch bis zum 16. Geburtstag von Kindern zahlen. Dazu will sie einen entsprechenden Gesetzentwurf vorlegen. Hintergrund sind die Sparvorgaben an den Bundeshaushalt. Tine Klimach berichtet.
7: Alleinerziehende können vom Staat Unterhaltsvorschuss beantragen, wenn der andere Elternteil, in der Praxis oftmals der Vater, kaum oder keinen Unterhalt zahlt. Der Staat kann sich das Geld eigentlich dann zurückholen, in der Praxis gelingt das aber nur selten. Und seit der letzten Reform haben sich die Ausgaben dazu vervierfacht. Kritik an den Plänen, den Vorschuss nur bis zum 16. Lebensjahr zu zahlen, kommt vom Deutschen Kinderhilfswerk.
6: Beruhigende Nachrichten aus Spanien. Der Großbrand im Süden des Landes breitet sich nicht mehr aus. Die ersten Evakuierten dürfen sogar in ihre Häuser zurück, heißt es von den Behörden. Fast 7000 Hektar Wald sind zerstört. Mindestens 12 Menschen sind ums Leben gekommen. 23 weitere gelten noch als vermisst. Brandursache könnte den Angaben nach eine kaputte Stromleitung gewesen sein, die in ein trockenes Gebüsch gefallen ist. Er ist nicht der Erste, der das fordert. Bundesverkehrsminister Schnieder will, dass die Deutsche Bahn sich mehr um ihre Pünktlichkeit kümmert. Dabei gehe es nicht nur um Investitionen, sondern auch um bessere Abläufe im täglichen Betrieb, hieß es.

0: Als Beispiel nannte Schnieder die Reinigung verspäteter Züge. Wenn dafür weniger Zeit bleibe, müsse die Bahn entsprechend mehr Personal einsetzen. In den Alpen sind zwei Gleitschirmflieger bei Unfällen ums Leben gekommen. In Tirol starb eine 28-jährige Frau aus Hessen, nachdem sie gegen einen Baum geprallt war. In Südtirol kam ein italienischer Pilot bei einem Tandemflug ums Leben. Seine Passagierin aus Deutschland blieb unverletzt. Marc Marquez hat den Motorrad-Grand Prix auf dem Sachsenring gewonnen. Mehr dazu von Jannis Müller.
1: Das war bereits sein 10. Sieg auf der Strecke in Hohenstein-Ernstthal. Damit stellt der Spanier einen neuen Rekord auf. Noch kein anderer Fahrer konnte auf einer Strecke weltweit so viele Siege einfahren. Und noch ein Rekord wurde gebrochen. Zum 5. Mal in Folge wurde der Zuschauerrekord geknackt. 261.813 Menschen kamen in diesem Jahr auf den Sachsenring. Auch im kommenden Jahr wird die MotoGP wieder dort zu Gast sein. Dann auch zum 100. Geburtstag der Strecke. Dafür ist ein weiteres Jubiläumswochenende geplant. Ab sofort können die Tickets für beide Events im kommenden Jahr gekauft werden.
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4: Am Abend und in der Nacht sind nur lockere Wolken am Himmel unterwegs. Es bleibt trocken bei Tiefstemperaturen zwischen 17 und 14 Grad, im Erzgebirge auch darunter. Morgen viel Sonne, bis zu 30 Grad sind drin zum Start in die neue Woche und auch in den nächsten Tagen weiterhin freundlich und sommerlich warm.
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5: Am Abend und in der Nacht sind nur lockere Wolken am Himmel unterwegs. Es bleibt trocken bei Tiefstemperaturen zwischen 17 und 14 Grad, im Erzgebirge auch darunter. Morgen viel Sonne, bis zu 30 Grad sind drin zum Start in die neue Woche und auch in den nächsten Tagen weiterhin freundlich und sommerlich warm.
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9: Ich bin Dominik Schweiger. Familienministerin Prien will den staatlichen Unterhaltsvorschuss künftig nur noch bis zum 16. Geburtstag von Kindern zahlen. Dazu will sie einen entsprechenden Gesetzentwurf vorlegen. Hintergrund sind die Sparvorgaben an den Bundeshaushalt. Tine Klimach berichtet.
10: Alleinerziehende können vom Staat Unterhaltsvorschuss beantragen, wenn der andere Elternteil, in der Praxis oftmals der Vater, kaum oder keinen Unterhalt zahlt. Der Staat kann sich das Geld eigentlich dann zurückholen, in der Praxis gelingt das aber nur selten. Und seit der letzten Reform haben sich die Ausgaben dazu vervierfacht. Kritik an den Plänen, den Vorschuss nur bis zum 16. Lebensjahr zu zahlen, kommt vom Deutschen Kinderhilfswerk.
9: Beruhigende Nachrichten aus Spanien. Der Großbrand im Süden des Landes breitet sich nicht mehr aus. Die ersten Evakuierten dürfen sogar in ihre Häuser zurück, heißt es von den Behörden. Fast 7000 Hektar Wald sind zerstört, mindestens 12 Menschen sind ums Leben gekommen, 23 weitere gelten noch als vermisst. Brandursache könnte den Angaben nach eine kaputte Stromleitung gewesen sein, die in ein trockenes Gebüsch gefallen ist. Er ist nicht der Erste, der das fordert. Bundesverkehrsminister Schnieder will, dass die Deutsche Bahn sich mehr um ihre Pünktlichkeit kümmert. Dabei gehe es nicht nur um Investitionen, sondern auch um bessere Abläufe im täglichen Betrieb, hieß es. Als Beispiel nannte Schnieder die Reinigung verspäteter Züge. Wenn dafür weniger Zeit bleibe, müsse die Bahn entsprechend mehr Personal einsetzen. In den Alpen sind zwei Gleitschirmflieger bei Unfällen ums Leben gekommen. In Tirol starb eine 28-jährige Frau aus Hessen, nachdem sie gegen einen Baum geprallt war. In Südtirol kam ein italienischer Pilot bei einem Tandemflug ums Leben. Seine Passagierin aus Deutschland blieb unverletzt. Marc Marquez hat den Motorrad-Grand Prix auf dem Sachsenring gewonnen. Mehr dazu von Jannis Müller.
11: Das war bereits sein 10. Sieg auf der Strecke in Hohenstein-Ernsthal. Damit stellt der Spanier einen neuen Rekord auf. Noch kein anderer Fahrer konnte auf einer Strecke weltweit so viele Siege einfahren. Und noch ein Rekord wurde gebrochen. Zum 5. Mal in Folge wurde der Zuschauerrekord geknackt. 261.813 Menschen kamen in diesem Jahr auf den Sachsenring. Auch im kommenden Jahr wird die MotoGP wieder dort zu Gast sein. Dann

0: auch zum 100. Geburtstag der Strecke. Dafür ist ein weiteres Jubiläumswochenende geplant. Ab sofort können die Tickets für beide Events im kommenden Jahr gekauft werden.
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3: Am Abend und in der Nacht sind nur lockere Wolken am Himmel unterwegs. Es bleibt trocken bei Tiefstemperaturen zwischen 17 und 14 Grad, im Erzgebirge auch darunter. Morgen viel Sonne, bis zu 30 Grad sind drin zum Start in die neue Woche und auch in den nächsten Tagen weiterhin freundlich und sommerlich warm.
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5: Am Abend und in der Nacht sind nur lockere Wolken am Himmel unterwegs. Es bleibt trocken bei Tiefstemperaturen zwischen 17 und 14 Grad, im Erzgebirge auch darunter. Morgen viel Sonne, bis zu 30 Grad sind drin zum Start in die neue Woche und auch in den nächsten Tagen weiterhin freundlich und sommerlich warm.
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7: Ich bin Hendrik Daum. Bundespräsident Steinmeier hat das Reformpaket der Bundesregierung begrüßt. Im ZDF-Sommerinterview sagte er, mit den Beschlüssen sei die politische Blockade überwunden worden.
8: Es könnte sein, dass wir gerade eine neue Phase in der Politik der Koalition erleben. Will sagen, dass man die Selbstblockade innerhalb der Koalition aufgehoben hat, aufgelöst hat und hoffentlich aus den beschlossenen Paketen, die jetzt auf dem Weg sind, auch die Lust an der Gestaltung zurückgewinnt.
7: Arbeitgeber und Gewerkschaften rief Steinmeier auf, den Reformkurs zu unterstützen. Für viele Alleinerziehende könnte es künftig weniger Unterstützung vom Staat geben. Bundesfamilienministerin Prien will den Unterhaltsvorschuss nur noch bis zum 16. Geburtstag eines Kindes zahlen. Als Grund nennt sie die Sparvorgaben für den Bundeshaushalt. Scharfe Kritik an den Plänen kommt vom Deutschen Kinderhilfswerk. Der Verband kommunaler Unternehmen fordert strengere Regeln für die Wasserentnahme. Angesichts von Klimawandel, Trockenheit und sinkenden Grundwasservorkommen sollen künftig weniger Ausnahmen erlaubt sein. Das könnte auch die Bewässerung von Gärten oder die Wasserentnahme für landwirtschaftliche Betriebe betreffen. Marc Marquez hat den Motorrad-Grand Prix auf dem Sachsenring gewonnen. Mehr dazu von Jannis Müller.
9: Das war bereits sein 10. Sieg auf der Strecke in Hohenstein-Ernsthal. Damit stellt der Spanier einen neuen Rekord auf. Noch kein anderer Fahrer konnte auf einer Strecke weltweit so viele Siege einfahren. Und noch ein Rekord wurde gebrochen. Zum 5. Mal in Folge wurde der Zuschauerrekord geknackt. 261.813 Menschen kamen in diesem Jahr auf den Sachsenring. Auch im kommenden Jahr wird die MotoGP wieder dort zu Gast sein. Dann auch zum 100. Geburtstag der Strecke. Dafür ist ein weiteres Jubiläumswochenende geplant. Ab sofort können die Tickets für beide Events im kommenden Jahr gekauft werden.
7: Tennisprofi Alexander Zverev hat das Finale von Wimbledon verloren. Gegen den Weltranglisten-Ersten Jannik Sinner unterlag er in einem hochklassigen Match mit 1:3 Sätzen. Zverev war zunächst in Führung gegangen, ehe Sinner ausglich und dann auch den dritten Satz gewann. Anschließend kam es zum Tiebreak im vierten Satz, den der Italiener mit 6:4 für sich entschied. Trotz der Niederlage gibt es für Zverev auch Positives. Durch den Einzug ins Wimbledon-Finale rückt der Hamburger ab morgen in der Weltrangliste auf Platz 2.
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11: Am Abend und in der Nacht sind nur lockere Wolken am Himmel unterwegs. Es bleibt trocken bei Tiefsttemperaturen zwischen 17 und 14 Grad, im Erzgebirge auch darunter. Morgen viel Sonne, bis zu 30 Grad sind drin zum Start in die neue Woche und auch in den nächsten Tagen weiterhin freundlich und sommerlich warm.
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10: Am Abend und in der Nacht sind nur lockere Wolken am Himmel unterwegs. Es bleibt trocken bei Tiefstemperaturen zwischen 17 und 14 Grad, im Erzgebirge auch darunter. Morgen viel Sonne, bis zu 30 Grad sind drin zum Start in die neue Woche und auch in den nächsten Tagen weiterhin freundlich und sommerlich warm.
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3: Ich bin Hendrik Daum. Bundespräsident Steinmeier hat das Reformpaket der Bundesregierung begrüßt. Im ZDF-Sommerinterview sagte er, mit den Beschlüssen sei die politische Blockade überwunden worden. Das allein reiche aber nicht aus. Entscheidend sei, dass die Reformen auch für mehr Wirtschaftswachstum sorgten. Nur dann könne die Politik neues Vertrauen gewinnen. Auch Arbeitgeber und Gewerkschaften rief Steinmeier auf, den Reformkurs zu unterstützen. Für viele Alleinerziehende könnte es künftig weniger Unterstützung vom Staat geben. Bundesfamilienministerin Prien will den Unterhaltsvorschuss nur noch bis zum 16. Geburtstag eines Kindes zahlen. Als Grund nennt sie die Sparvorgaben für den Bundeshaushalt. Scharfe Kritik an den Plänen kommt vom Deutschen Kinderhilfswerk. In der Nähe von Paris hat die französische Polizei wegen Terrorverdachts den Umkreis einer Synagoge evakuiert. Zuvor waren zwei Kriegswaffen in einem Auto entdeckt worden, das in der Nähe des Gotteshauses abgestellt war. Etwa 300 Menschen sind von der Evakuierung betroffen. Marc Marquez hat den Motorrad-Grand Prix auf dem Sachsenring gewonnen. Mehr dazu von Jannis Müller.
4: Das war bereits sein 10. Sieg auf der Strecke in Hohenstein-Ernsthal. Damit stellt der Spanier einen neuen Rekord auf. Noch kein anderer Fahrer konnte auf einer Strecke weltweit so viele Siege einfahren. Und noch ein Rekord wurde gebrochen. Zum 5. Mal in Folge wurde der Zuschauerrekord geknackt. 261.813 Menschen kamen in diesem Jahr auf den Sachsenring. Auch im kommenden Jahr wird die MotoGP wieder dort zu Gast sein, dann auch zum 100. Geburtstag der Strecke. Dafür ist ein weiteres Jubiläumswochenende geplant. Ab sofort können die Tickets für beide Events im kommenden Jahr gekauft werden.
3: Der Hamburger Tennisprofi Alexander Zverev hat die Krönung seines starken Wimbledon-Turniers verpasst. Zverev verlor das Endspiel gegen den italienischen Weltranglisten-Ersten Jannik Sinner in 4 Sätzen mit 7:6, 6:7, 3:6 und 4:6. Doch trotz der Niederlage gibt es für Zverev gleichzeitig allen Grund zu feiern, denn durch den Einzug ins Wimbledon-Finale rückt er ab morgen in der Weltrangliste auf Platz 2.
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6: Am Abend und in der Nacht sind nur lockere Wolken am Himmel unterwegs. Es bleibt trocken bei Tiefstemperaturen zwischen 17 und 14 Grad, im Erzgebirge auch darunter. Morgen viel Sonne, bis zu 30 Grad sind drin zum Start in die neue Woche und auch in den nächsten Tagen weiterhin freundlich und sommerlich warm.
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9: Ich bin Hendrik Daum. Bundespräsident Steinmeier begrüßt die von der Koalition beschlossenen und angestoßenen Reformen. Endlich ist etwas Wichtiges passiert, sagte Steinmeier im ZDF-Sommerinterview.
10: Es könnte sein, dass wir gerade eine neue Phase in der Politik der Koalition erleben. Will sagen, dass man die Selbstblockade innerhalb der Koalition aufgehoben hat, aufgelöst hat und hoffentlich aus den beschlossenen Paketen, die jetzt auf dem Weg sind, auch die Lust an der Gestaltung zurückgewinnt. Das ist das, was mindestens erforderlich ist, um diesen Weg der Reformen fortzusetzen.
9: Gleichzeitig betonte Steinmeier, dass es entscheidend sei, dass die Reformen auch für mehr Wirtschaftswachstum sorgten. Nur dann könne die Politik neues Vertrauen gewinnen. Für viele Alleinerziehende könnte es künftig weniger Unterstützung vom Staat geben. Bundesfamilienministerin Prien will den Unterhaltsvorschuss nur noch bis zum 16. Geburtstag eines Kindes zahlen. Als Grund nennt

0: die Sparvorgaben für den Bundeshaushalt. Scharfe Kritik an den Plänen kommt vom Deutschen Kinderhilfswerk. In der Nähe von Paris hat die französische Polizei wegen Terrorverdachts den Umkreis einer Synagoge evakuiert. Zuvor waren zwei Kriegswaffen in einem Auto entdeckt worden, das in der Nähe des Gotteshauses abgestellt war. Etwa 300 Menschen sind von der Evakuierung betroffen. Marc Marquez hat den Motorrad-Grand Prix auf dem Sachsenring gewonnen. Mehr dazu von Jannis Müller.
1: Das war bereits sein 10. Sieg auf der Strecke in Hohenstein-Ernstthal. Damit stellt der Spanier einen neuen Rekord auf. Noch kein anderer Fahrer konnte auf einer Strecke weltweit so viele Siege einfahren. Und noch ein Rekord wurde gebrochen. Zum 5. Mal in Folge wurde der Zuschauerrekord geknackt. 261.813 Menschen kamen in diesem Jahr auf den Sachsenring. Auch im kommenden Jahr wird die MotoGP wieder dort zu Gast sein. Dann auch zum 100. Geburtstag der Strecke. Dafür ist ein weiteres Jubiläumswochenende geplant. Ab sofort können die Tickets für beide Events im kommenden Jahr gekauft werden.
0: Der Hamburger Tennisprofi Alexander Zverev hat die Krönung seines starken Wimbledon-Turniers verpasst. Zverev verlor das Endspiel gegen den italienischen Weltranglisten-Ersten Jannik Sinner in 4 Sätzen mit 7:6, 6:7, 3:6 und 4:6. Doch trotz der Niederlage gibt es für Zverev gleichzeitig allen Grund zu feiern, denn durch den Einzug ins Wimbledon-Finale rückt er ab heute in der Weltrangliste auf Platz 2 vor.
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3: Bis zum Morgen sind weiter nur lockere Wolken am Himmel unterwegs. Die Frühtemperaturen liegen zwischen 17 und 14 Grad, in den Bergen auch darunter. Am Tag geht's rauf bis auf 30 Grad. Dazu bekommen wir viel Sonnenschein und nur ein paar einzelne Wolken dazwischen. In den nächsten Tagen weiterhin freundlich, sommerlich warm. Ab und zu kann sich auch mal ein Schauer oder Gewitter dazwischen schieben.
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0: Alex Warren, Fever Dream.
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10: Ich bin Hendrik Daum. Der Konflikt zwischen den USA und dem Iran um die Straße von Hormuz ist erneut eskaliert. Nach Angaben des Pentagon führten die USA zuletzt rund 140 Attacken auf militärische Ziele im Iran durch. Auch zur Stunde laufen demnach Angriffe. Teheran reagierte mit Attacken auf Ziele in den Golfstaaten Kuwait, Katar und Oman. Auslöser der erneuten Gefechte war eine iranische Attacke auf ein Handelsschiff in der Straße von Hormuz. Bundespräsident Steinmeier hat das Reformpaket der Bundesregierung begrüßt. Im ZDF-Sommerinterview sagte er, mit den Beschlüssen sei die politische Blockade überwunden worden. Das allein reiche aber nicht aus. Entscheidend sei, dass die Reformen auch für mehr Wirtschaftswachstum sorgten. Nur dann könne die Politik neues Vertrauen gewinnen. Auch Arbeitgeber und Gewerkschaften rief Steinmeier auf, den Reformkurs jetzt zu unterstützen. Für viele Alleinerziehende könnte es künftig weniger Unterstützung vom Staat geben. Bundesfamilienministerin Prien will den Unterhaltsvorschuss nur noch bis zum 16. Geburtstag eines Kindes zahlen. Als Grund nennt sie die Sparvorgaben für den Bundeshaushalt. Scharfe Kritik an den Plänen kommt vom Deutschen Kinderhilfswerk. Marc Marquez hat den Motorrad-Grand Prix auf dem Sachsenring gewonnen. Mehr dazu von Jannis Müller.
11: Das war bereits sein 10. Sieg auf der Strecke in Hohenstein-Ernsthal. Damit stellt der Spanier einen neuen Rekord auf. Noch kein anderer Fahrer konnte auf einer Strecke weltweit so viele Siege einfahren. Und noch ein Rekord wurde gebrochen. Zum 5. Mal in Folge wurde der Zuschauerrekord geknackt.

0: 261.813 Menschen kamen in diesem Jahr auf den Sachsenring. Auch im kommenden Jahr wird die MotoGP wieder dort zu Gast sein, dann auch zum 100. Geburtstag der Strecke. Dafür ist ein weiteres Jubiläumswochenende geplant. Ab sofort können die Tickets für beide Events im kommenden Jahr gekauft werden.
1: Der Hamburger Tennisprofi Alexander Zverev hat die Krönung seines starken Wimbledon-Turniers leider verpasst. Zverev verlor das Endspiel gegen den italienischen Weltranglisten-Ersten Jannik Sinner in 4 Sätzen mit 7:6, 6:7, 3:6 und 4:6. Doch trotz der Niederlage hat Zverev gleichzeitig allen Grund zu feiern, denn durch den Einzug ins Wimbledon-Finale klettert er jetzt in der Weltrangliste auf Platz 2.
2: Das Radio Zwickau Wetter.
3: Bis zum Morgen sind weiter nur lockere Wolken am Himmel unterwegs. Die Frühtemperaturen liegen zwischen 17 und 14 Grad, in den Bergen auch darunter. Am Tag geht's rauf bis auf 30 Grad. Dazu bekommen wir viel Sonnenschein und nur ein paar einzelne Wolken dazwischen. In den nächsten Tagen weiterhin freundlich, sommerlich warm. Ab und zu kann sich auch mal ein Schauer oder Gewitter dazwischen schieben.
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